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1: Es ist 3.
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1: Es ist 4 Uhr.
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1: Es ist 5 Uhr.
2: Ich bin der Daniel Schmucki. Guten Morgen.
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2: Der Aargauer SVP-Nationalrat Andreas Glarner hat genug. Er tritt per Ende Jahr zurück. Er werde sowohl seinen Nationalratssitz in Bern als auch sein Amt als SVP-Kantonalpräsident im Aargau abgeben. Dies kündigte Glarner gestern Abend an. Er wolle jüngeren Kräften Platz machen und damit einen doppelten Generationenwechsel einleiten. Andreas Glarner fiel als Politiker immer wieder mit provokativen Aussagen auf, die zu Kontroversen führten, unter anderem beim Thema Migration. Die Skilifte im glarnerischen Braunwald stehen im kommenden Winter definitiv still. Die Kleinaktionäre konnten den Entscheid an der Generalversammlung gestern Abend nicht mehr umstoßen. Der Verwaltungsrat der Sportbahnen hat sich in fast allen Punkten durchgesetzt. Die Sportbahnen Braunwald kämpfen seit längerem mit finanziellen Problemen. Grund dafür ist unter anderem der Schneemangel. Nach der Sturzflut in Nepal ist die Zahl der Todesopfer weiter angestiegen. Unterdessen sprechen die Behörden von über 150 Toten. Hunderte Menschen werden weiterhin vermisst. Als Ursache für das Unglück wird ein Erdbeben vermutet. Zahlreiche Länder haben bereits Notfallhilfe angekündigt. Die Schweiz etwa stellt eine 500.000 Franken zur Verfügung.
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2: Der Schweizer Tennisspieler Stan Wawrinka kann doch noch an den US Open teilnehmen. Er erhält kurz vor Turnierbeginn die Wildcard eines Spielers, der verletzt passen muss. Damit ist der 41-jährige Wawrinka in seiner Abschiedssaison auch beim letzten Grand Slam Turnier des Jahres dabei. Im Moment haben wir keine Meldungen über grössere Störungen auf den Strassen im Sendegebiet, kommen gut und sicher ans Ziel. Heute erwartet uns trotz ein paar Wolken einen ziemlich sonnigen Tag bei Temperaturen um die 30 Grad.
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1: Es ist 17:30.
2: Ich bin der Daniel Schmucki. Guten Morgen.
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2: Der Aargauer SVP-Nationalrat Andreas Glarner hat genug. Er tritt per Ende Jahr zurück. Er werde sowohl seinen Nationalratssitz in Bern als auch sein Amt als SVP-Kantonalpräsident im Aargau abgeben. Dies kündigte Glarner gestern Abend an. Er wolle jüngeren Kräften Platz machen und damit einen doppelten Generationenwechsel einleiten. Andreas Glarner fiel als Politiker immer wieder mit provokativen Aussagen auf, die zu Kontroversen führten, unter anderem beim Thema Migration. Die Skilifte im glarnerischen Braunwald stehen im kommenden Winter definitiv still. Die Kleinaktionäre konnten den Entscheid an der Generalversammlung gestern Abend nicht mehr umstoßen. Der Verwaltungsrat der Sportbahnen hat sich in fast allen Punkten durchgesetzt. Die Sportbahnen Braunwald kämpfen seit längerem mit finanziellen Problemen. Grund dafür ist unter anderem der Schneemangel. Nach der Sturzflut in Nepal ist die Zahl der Todesopfer weiter angestiegen. Unterdessen sprechen die Behörden von über 160 Toten. Hunderte Menschen werden weiterhin vermisst. Zahlreiche Länder haben bereits Notfallhilfe angekündigt. Die Schweiz etwa stellt 500.000 Franken zur Verfügung. Als Ursache für das Unglück wird ein Erdbeben vermutet.
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2: Der Schweizer Tennisspieler Stan Wawrinka kann doch noch an den US Open teilnehmen. Er erhält kurz vor Turnierbeginn die Wildcard eines Spielers, der verletzt passen muss. Damit ist der 41-jährige Wawrinka in seiner Abschiedssaison auch beim letzten Grand Slam-Turnier des Jahres dabei. Im Moment haben wir keine Meldungen über größere Störungen auf den Strassen im Sendegebiet. Kommen gut und sicher ans Ziel. Heute erwartet uns trotz ein paar Wolken einen ziemlich sonnigen Tag bei Temperaturen um die 30 Grad.

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1: Schönen Start und ganz einen guten Morgen in den neuen Tag. Wir haben schon wieder Donnerstag Mittelland und den nehmen wir hier zusammen in Angriff auf Radio 32.

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Rosanna Toto, das ist euer Start in Donnerstag rein, hier auf Radio 32. Schön, sind ihr mit dabei, mit Land. Und bevor wir hier noch ein bisschen die härteren Gitarrenriffs vorholen, so CC Top. 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

Wet. Freitag, Donnerstagmorgen. Gerade gehört der Michael Jackson. Haben wir auch für euch parat. The Way You Make Me Feel und Roxette. Bringt 90er zu euch durch die Boxen. Auf Radio 32 können wir euch sehr gerne drei begleiten mit den besten 80er und

0: nach den News. Und jetzt schlägt es genau 6 Uhr, darum gibt es die jetzt.
1: Ich bin Mary Milanovic. Guten Morgen.
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1: Der Aargauer SVP-Nationalrat Andreas Glaner tritt zurück. Er werde sowohl sein Nationalratssitz in Bern als auch sein Amt als SVP-Kantonalpräsident im Aargau Ende Jahr abgeben. Dies kündigte Glaner gestern Abend an. Er wolle jüngeren Kräften Platz machen und damit einen doppelten Generationenwechsel einleiten. Andreas Glaner fiel als Politiker immer wieder mit provokativen Aussagen auf, die zu Kontroversen führten, unter anderem beim Thema Migration. Die Schweizer Bevölkerung wünscht sich für die Zukunft vor allem mehr Natur, Regionalität und Handwerk. Besonders beliebt sind nachhaltiger Konsum und regionale Lebensmittel. Das zeigt der erste Schweizer Zukunftskompass. Skeptischer beurteilen die Befragten dagegen eine stärkere Technisierung des Alltags und künstliche Intelligenz. Nach der Sturzflut in Nepal ist die Zahl der Todesopfer weiter angestiegen. Unterdessen sprechen die Behörden von über 160 Toten. Hunderte Menschen werden weiterhin vermisst. Zahlreiche Länder haben bereits Nothilfe angekündigt. Die Schweiz etwa stellt 500.000 Franken zur Verfügung. Als Ursache für das Unglück wird ein Erdbeben vermutet.
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1: Die Schweizer Stabhochspringerin Angelika Moser schafft es erstmals aufs Podest von Weltklasse Zürich. Sie wird beim Wettkampf im Zürcher Hauptbahnhof Zweite. Höher gesprungen als die Schweizerin ist einzig Hannah Moll aus den USA.
0: Guten Morgen zusammen auf der Strasse. Im Mittelland haben wir im Moment gerade keine Meldungen für euch. Und immer bevor ihr losfahrt, könnt ihr auch unsere Radio 32 App auftun. Da seht ihr alle Meldungen in der Übersicht.
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0: Wettermässig, heute 30 Grad, leichte Beise und zum Teil ein bisschen Haarstaub im Mittelland. Jetzt zum Start, das Güsse zum Beispiel 18 Grad.
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0: Und ich wünsche euch ganz einen schönen Start. In Donnerstagmorgen, ja.
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0: Viel tolle 80er und 90er Songs, das ist Radio 32 und Mittelland so früh am Morgen. Wer von euch war heute schon sportlich gewesen? Eine Runde mit dem Hund am Morgen früh oder schon joggt vielleicht sogar, bevor es heute wieder heiß wird? Chapeau, wirklich. Also, geht an euch, ihr könntet euch direkt zu Zürich melden heute. Für die Weltklasse Zürich, dort geht es auch darum, Säckchen, Gumpen und hoffentlich jubeln. Und viele von euch sind eben dabei, wenn sich ab heute wieder die Besten von den Besten in der Leichtathletik-Szene messen.
1: Die gesamte Weltklasse Zürich ist ein Highlight. All die Athleten, von welchen man sonst nur in den News gehört und im Fernsehen sieht, mal live in Aktion zu erleben, ist einfach etwas unglaublich Spezielles und so faszinierend, dass man jedes Jahr wieder als Weltklasse Zürich gehen will.
0: Ja, so begeistert ist Joelle Waldeck von Rickenbach. Sie geht alle Jahre auf Zürich mit ihrer Familie. Die Athletinnen und Athleten gehen anführen und zuschauen, wie sie über die Hürde säckeln, weit durch den Sand kommen oder eben um jeden Hundertstel sprinten.
1: Am Ende des Wettkampfabends gibt es auch immer noch ein Feuerwerk und 2 bis 3 Lieder von einem Sänger, der erst kurz vor Event bekannt geben wird. Das ist auch immer noch ein super Abschluss.
0: Das ist das Jahr unter anderem Delta Grudem von Australien angereist und singt vor allem im letzten Grund und vor dem Fernsehen, der heute mitfiebert beim Wettkampf von der Leichtathletik-Star an der Weltklasse Zürich.
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Perfekt. Das ist der Donnerstagmorgen. Hoffentlich sind ihr bis jetzt gut reingestartet im Mittelland. Habt keine Nachwehen mehr vom letzten Wochenende zum Thema Open Air Gampel oder so zum Beispiel. Wenn man dort ein bisschen wenig geschlafen hat, schleppt man doch das Amix die ganze Woche nach. Dann braucht es jetzt so ein bisschen den Morgenkick für euch und den haben wir ready. Also erstens ist ja schon Donnerstag. Das heisst, oder die Woche ist schon ziemlich geschafft. Und zum anderen, das nächste Open Air steht schon vor den Türen. Anna Rossinelli,

0: zusammen mit der Girls Power. Alles am Samstag in einer Woche, 4. und 5. September auf dem Bierfell. Nämlich dann, wenn das Argoya-Fest stattfindet. 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Und wenn ihr auch noch gehen wollt, es gibt noch die letzten Tickets jetzt online bei uns.
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0: Guten Morgen mit der Katy Perry. Ganz gemütlich mit dem Lionel Richie. Oder dann ein bisschen Party aus der Schweiz. Mit dem DJ Bobo wecken wir euch auch sehr gerne an diesem Donnerstagmorgen. Oder haben ganz Aktuelles für euch. Vom Alex Warren, Kanader durch Ordinary. Und jetzt mit Fever Dream. Leider der nächste Hit nachher, wo wir euch auch sehr gerne spielen zum Aufstand auf Radio 32 in der nächsten Halbstunde.
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0: Jetzt sind es genau 6:30, das sind News.
7: Ich bin Mary Milanovic, guten Morgen.
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7: Der Aargauer SVP-Nationalrat Andreas Glaner tritt zurück. Er werde sowohl seinen Nationalratssitz in Bern als auch sein Amt als SVP-Kantonalpräsident im Aargau Ende Jahr abgeben. Dies kündigte Glaner gestern Abend an. Er wolle jüngeren Kräften Platz machen und damit einen doppelten Generationenwechsel einleiten. Nach der Sturzflut in Nepal ist die Zahl der Todesopfer weiter angestiegen. Unterdessen sprechen die Behörden von über 160 Toten. Hunderte Menschen werden weiterhin vermisst. Zahlreiche Länder haben bereits Nothilfe angekündigt. Die Schweiz etwa stellt 500.000 Franken zur Verfügung. Als Ursache für das Unglück wird ein Erdbeben vermutet. Tim Curry, die Kultfigur aus der Rocky Horror Picture Show, ist tot. Der Schauspieler ist im Alter von 80 Jahren gestorben, berichten mehrere Medien unter Berufung auf seine Managerin. Curry war in mehr als 30 Filmen zu sehen, meist in der Rolle des Bösewichts. So zum Beispiel auch als mörderischer Clown in der Verfilmung von Stephen Kings Es.
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7: Die Schweizer Stabhochspringerin Angelika Moser schafft es erstmals aufs Podest von Weltklasse Zürich. Sie wird beim Wettkampf im Zürcher Hauptbahnhof Zweite. Höher gesprungen als die Schweizerin ist einzig Hannah Moll aus den USA. Der Schweizer Tennisspieler Stan Wawrinka kann doch noch an den US Open teilnehmen. Er erhält kurz vor Turnierbeginn die Wildcard eines Spielers, der verletzt passen muss. Damit ist der 41-Jährige in seiner Abschiedssaison auch beim letzten Grand Slam Turnier des Jahres dabei.
0: Guten Morgen, bis jetzt haben wir eine Meldung für euch wegen Gegenständen auf der Autobahn, und zwar A1 Richtung Zürich zwischen Wangen an der Aare und der Verzweigung Lauterbach. Sind die auf der Autobahn, also liegen da Gegenstände um, Vorsicht, wenn ihr da unterwegs sind. Und dann weiter Richtung Bern stocken es auch noch zwischen Herkingen und Unzigen im Moment und zwischen Unzigen und Wangen an der Aare immer mal wieder ein bisschen abbremsen angesagt.
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0: Wettermässig gibt es heute einen wunderbaren Tag. Jetzt zum Aufstehen sind wir bei etwa so 20 Grad im Mittelland. Wir steigen auf etwa 30 bis 31 heute am Nachmittag. Und es könnte ein bisschen Sahara-Staub rum haben, aber vor allem viel Sonne.
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0: Und jetzt mit dem DJ Bobo. Freue mich drauf, den euch zu spielen am Donnerstagmorgen. There is a party. Guten Start.
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0: Einen guten Morgen zusammen. Radio 32 am Donnerstag, so zum Start in einen Tag rein, wo wir euch auch wieder heute viel tolle Musik spielen und auch heute wieder Mittelland eure Wünsche zahlen.
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2: Ja, sofort das Latte für ihn und sofort die Nummer eingeben. Es hat schon
0: geklöpfert.
2: Es tut eben immer noch, ja.
0: Ja, und heute nach der 7 ist es eben vielleicht genau dein Herz, das ein lauter, schneller klöpfert, weil wir deinen Wunschbetrag erfüllen. Wir zahlen einfach unbedingt noch eingeben, wo ihr uns auf der Radio 32 App und dann nach der 7, so in einer halben Stunde genau gut herhören, dann ziehen wir den nächsten oder die nächste Gewinnerin.
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0: Guten Morgen und herzlich willkommen bei Radio 32. Der Donnerstagmorgen und Mittelland. Wir starten zusammen mit der besten Hitze dieses Tag. Ganz egal, ob ihr im Auto hockt und unterwegs sind. Vielleicht auch schon den ersten Kaffee vor euch habt und damit noch ein bisschen müsst wach werden. Wir sind bei euch und versüßen euch den Morgen mit der richtigen Musik. Lautstärke aufdrehen, sorgt für die nötige Portion Motivation und gute Laune bei euch. Und so können wir doch wirklich zusammen ab in Donnerstag gehen. Das ist Radio 32 mit den besten Hits für euch und der perfekte Soundtrack, um in den Morgen starten.
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Wunderbarer Song von Gotthard. Let it rain. Und mit Survivor starten wir dann in die nächste halbe Stunde hier auf Radio 32. Eure Lieblingssongs

0: auch sehr gerne spielen. Und für ein bisschen Abwechslung drin sorgt zum Beispiel Zia in der nächsten Halbstunde. Für euch ready.
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6: Ich bin Mary Milanovic. Guten Morgen.
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6: Der Aargauer SVP-Nationalrat Andreas Glaner tritt zurück. Er werde sowohl seinen Nationalratssitz in Bern als auch sein Amt als SVP-Kantonalpräsident im Aargau Ende Jahr abgeben. Dies kündigte Glaner gestern Abend an. Er wolle jüngeren Kräften Platz machen und damit einen doppelten Generationenwechsel einleiten. Die Detailhändlerin Migros hat Beschwerde gegen eine Werbekampagne von Aldi eingereicht. Der Discounter behauptet darin, ein vergleichbarer Einkauf sei bei Aldi rund ein Drittel günstiger als bei der Migros, schreibt der Tagesanzeiger. Die Migros bezeichnet den Vergleich als irreführend und teilweise falsch und fordert den Rückzug der Werbung. Aldi hält dagegen und bezeichnet seine Preisvergleiche als gesetzeskonform. Nach der Sturzflut in Nepal ist die Zahl der Todesopfer weiter angestiegen. Unterdessen sprechen die Behörden von über 160 Toten. Hunderte Menschen werden nach wie vor vermisst. Als Ursache für das Unglück wird ein Erdbeben vermutet. Die Schweiz hat bereits gestern eine 500.000 Franken Notfallhilfe angekündigt. In der Nacht sind nun auch die USA nachgezogen. Sie wollen vor Ort mit Notunterkünften, frischem Wasser und anderen Hilfsgütern helfen.
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6: Die Schweizer Stabhochspringerin Angelika Moser schafft es erstmals aufs Podest von Weltklasse Zürich. Sie wird beim Wettkampf im Zürcher Hauptbahnhof Zweite. Höher gesprungen als die Schweizerin ist einzig Hannah Moll aus den USA.
5: Guten Morgen. Bei euch ins Auto. Wenn ihr unterwegs seid, braucht es ein bisschen Geduld. Und zwar auf der A1 Richtung Bern zwischen Herkingen und Wangen an den Aaren wegen Strassenschäden. Bis zu 40 Minuten, weil ihr immer wieder abbremsen müsst. Vor allem in den Baustellen, in diesem Bereich.
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5: Wettermässig wird es wieder mal ein heißer Tag heute. Wir haben über 30 Grad im Mittelland und auch ein bisschen Sahara-Staub.
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1: 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Und immer kurz nach der 7. ziehen wir dann jemanden von euch, der den Wunschbetrag wirklich von uns zahlt überkommt. Und das ist also nach den nächsten beiden Hits der Fall. Nach den Backstreet Boys und jetzt Survivor gewinnt der nächste oder die nächste euren Wunschbetrag.
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0: Das ist euch ein Donnerstagmorgen. Hier mit uns mit Radio 32, genau dem Radio, wo im Moment all eure Rechnungen und Wunschbeträge zahlt.
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0: Euch soll es so gehen wie gestern der Franzi Seiler von Schwanden im Emmital. Ihren Wunschbetrag haben wir gestern Morgen gezahlt.
2: Ich habe mega Freude. Das ist so cool.
3: Juhu!
0: Ja, damit auch ihr so könnt jubeln, könnt unbedingt euren Wunschbetrag auch noch gerade ein bei uns auf der Radio 32 App. Könnt auch mehrere sein, weil genau um diese Zeit, also jeden Morgen, so nach der 7, zahlen wir eben eure Wunschbeträge. Und jetzt? Also der nächste Name, wo wir sagen, wo der Wunschbetrag von uns zahlt bekommt. Und das ist heute am Morgen. Machen wir es schnell, oder? Ramona Walder von Overbib. Ramona, wir zahlen deiner Tochter gerne ihre Fahrstunden im Wert von 1000 Stutz. 0848 332 332. Das ist die Nummer. Unbedingt zu unserem Studio anrufen, damit wir dir, liebe Ramona, können den Wunschbetrag von 1000 Franken erfüllen. 0848 332 332. Und wer Ramona Walder kennt, ihr jetzt unbedingt Bescheid geben. Sie soll uns anrufen.
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0: Ganz einen guten Morgen zusammen. Das ist Radio 32 am 20 ab 7. Und es ist ein Nervenkitzel, ich sag's euch. Nicht nur für euch, ob euer Name gewählt wird und ihr den Wunschbetrag erfüllt bekommt, zahlt bekommt, sondern auch hier für uns im Studio, ob das Telefon dann läutet.
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0: Weil genau so funktioniert es. Wir sagen immer am 10 ab 7 einen Namen von euch, der sich bei uns gemeldet hat auf der Radio 32 App, durch den Wunschbetrag eingegeben hat. Und dann habt ihr zwei Songs lang Zeit, zwei lange Songs Zeit, um bei uns ins Studio anzuhören und den Wunschbetrag abzustauben. Heute Morgen haben wir Ramona Walder von Oberbib gesucht. Wir hätten ihr gerne 1000 Stutz zahlt. Aber ihr gehört, hättet. Ramona Walder von Oberbib hat nicht angeläutet. Die 1000 Franken für ihre Tochter für die Fahrstunde können wir leider nicht erfüllen. Heute Morgen. Ah, Ramona. Ich habe so mitzittert. Aber leider dürfen wir das jetzt nicht erfüllen. Das heisst aber für euch, Ramona hat heute Morgen nicht angeläutet, die 1000 Stutz, die wir ihr gerne geschenkt hätten heute, die wandern zurück bei uns in Lostopf. Ihr könnt euch jederzeit anmelden für uns, für euch. Für euren Wunschbetrag auf der Radio 32 App, damit wir den morgen erfüllen. Und ihr wisst ja jetzt, wir haben 1000 Franken mehr zum Rauslassen. Also unbedingt euren Wunschbetrag noch eingeben auf der Radio 32 App. Und vor allem unbedingt morgen zuhören und anrufen.
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Einen schönen guten Morgen. Wir begleiten euch durch den Donnerstagmorgen mit Plüsch gerade gehört. I've had the time of my life. Gibt's in der nächsten halben Stunde für euch.

0: wo wir euch sehr gerne spielen.
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0: Jetzt um 7:30 Uhr gibt's News für euch, kurz und kompakt.
15: Ich bin Mary Milanovic. Guten Morgen.
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15: Die Detailhändlerin Migros hat Beschwerde gegen eine Werbekampagne von Aldi eingereicht. Der Discounter behauptet darin, ein vergleichbarer Einkauf sei bei Aldi rund ein Drittel günstiger als bei der Migros, schreibt der Tagesanzeiger. Die Migros bezeichnet den Vergleich als irreführend und teilweise falsch und fordert den Rückzug der Werbung. Aldi hält dagegen und bezeichnet seine Preisvergleiche als gesetzeskonform. Nach der tödlichen Sturzflut im Himalaya an der Grenze zwischen China und Nepal ist die Zahl der Vermissten gestiegen. Die Gesamtzahl der Vermissten in Nepal und in China ist auf mehr als 1.300 gestiegen, berichten die Behörden. Weitere Rettungskräfte seien in das Katastrophengebiet aufgebrochen. Schlammmassen im Gebiet erschweren den Zugang für große Fahrzeuge. Tim Curry, die Kultfigur aus der Rocky Horror Picture Show, ist tot. Der Schauspieler ist im Alter von 80 Jahren gestorben, berichten mehrere Medien unter Berufung auf seine Managerin. Curry war in mehr als 30 Filmen zu sehen, meist in der Rolle des Bösewichts. So zum Beispiel auch als mörderischer Clown in der Verfilmung von Stephen Kings Es.
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15: Die Schweizer Stabhochspringerin Angelika Moser schafft es erstmals aufs Podest von Weltklasse Zürich. Sie wird beim Wettkampf im Zürcher Hauptbahnhof Zweite. Höher gesprungen als die Schweizerin ist einzig Hannah Moll aus den USA. Der Schweizer Tennisspieler Stan Wawrinka kann doch noch an den US Open teilnehmen. Er erhält kurz vor Turnierbeginn die Wildcard eines Spielers, der verletzt passen muss. Damit ist der 41-Jährige in seiner Abschiedssaison auch beim letzten Grand Slam Turnier des Jahres dabei.
0: Boah, da braucht es richtig viel Geduld. Mittelland auf der A1 heute richtig Bern zwischen Herkingen und Wangen an der Aare wegen Strassenschäden beim Baustellenbereich. Die rechte Spur im Moment blockiert und ihr habt über eine Stunde, wenn ihr unterwegs seid. Hinterdurch weichen ganz viel aus im Moment. Darum alte Richtung Solothurn zwischen Oberbuchseite und Niederbib. Auch hier staut es gerade.
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0: Wettermässig ein schöner Tag heute mit viel Sonne und 31 Grad. Es könnte noch ein bisschen Haarenstau, den wir haben.
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0: Und mit unserem 5x5 Lieblingsmorgenschauspiel, das wir zusammen mit euch spielen, immer auf die 20 vor 8. Wenn ihr auch mal Teil davon sein wollt, könnt ihr euch jederzeit anmelden bei uns auf der App und dann spielen wir nach den nächsten beiden Hits aus den 80er, zum Beispiel I've Had the Time of My Life oder Save Tonight, 90er Klassiker jetzt für euch.
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0: Guten Morgen am Donnerstag. Es geht wieder ums Mitröteln.
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0: Das könnt ihr jederzeit machen, wenn ihr bei uns mitspielt, im Spiel und euch auch anmeldet online, so wie das Sandra Haberstich gemacht hat. Guten Morgen.
2: Guten Morgen miteinander.
0: Und der Domi ist einfach gratis immer dabei.
3: Guten Morgen.
4: Morgen. Hey. Wir haben immer noch nicht über einen Lohn diskutiert.
0: Ich weiss, hey, aber ich wollte es auch nicht mehr ansprechen. Gut. Du bist einfach zu teuer. Nein, Sandra, mit wem willst du gerne zusammen spielen?
2: Gerade mit dir gerne.
0: Mit mir, ja, eben, der Domi ist wirklich zu teuer.
3: Also, Jasmin, du kannst raus. Gut, Sandra, wir fangen direkt an mit dem ersten Begriff. Ein Wald.
2: Ja. Bäume.
3: Der Mitarbeitergespräch.
2: Mitarbeitergespräch. Chef.
3: Was heisst zu Lohn?
2: Erhöhung.
3: Lohnerhöhung. Der Einrad.
2: Velo.
3: Und Sugus.
2: Fein.
3: Also. Hey, der ist jetzt aber kein schnell gegangen.
0: Ja, wirklich.
2: Gell?
3: Und wir haben doch vorher über einen Lohn geredet, das Wort ist im Fall heute da.
0: Wirklich?
3: Ja. Also, nee, wir fangen jetzt mal an mit Wald.
0: Wald?
3: Was hat euch da Sandra gesagt?
0: Bäume.
3: Ja, gut. Erste 25 Franken haben wir schon. Dann Mitarbeitergespräch.
0: Mitarbeitergespräch.
3: Ja.
0: Kommt jetzt Lohn?
3: Ja, das wäre naheliegend. Das wird immer gefordert. Aber nein.
0: Ja, eben,
3: mit wem machen wir das meistens?
0: Mit dem Chef.
3: Oh nein, sorry, ja.
0: Hey!
3: Ja.
2: Hey, du bist top.
0: Ja, super, gut. Also. Gut.
3: Also.
0: Jetzt kommt der Lohn. Geld.
3: Nein, das, was du auch immer willst.
0: Lohnerhöhung.
3: Ja, aber. Gibt es jetzt nicht und gibt es einen Punkt auch nicht. Drum bleiben wir bei
0: ja, uns. Ja, hast geholfen, ja, okay.
3: Gut. Einrad.
0: Einrad.
3: Aha.
0: Fahren.
3: Velo.
0: Ah, ja, das stimmt.
3: Das letzte
0: ja.
3: Aber noch.
0: Okay.
3: Sugus.
0: Süßigkeit. Fein.
3: Ja, was
0: fein.
3: Jetzt?
0: Also, warte, ich tue mich noch zusammenreißen. Fein.
3: Hey, das ist hier. 100 Stutz?
0: Nein.
3: Nicht?
0: 75. Du hast einen gestrichen.
3: Ja, einen gestrichen.
0: Oh.
3: Sorry. Lohnerhöhung schon versprochen und doch zurückgezogen. Hey, nein, aber Sandra, nehmen wir 75 Franken. Ist gut, oder?
0: Ja, super. Das ist top.
2: Danke.
0: Wir wünschen dir ganz viel Spass beim Ausgehen.
2: Ja, danke
3: vielmals. Mach's
2: und
3: gut.
2: Und
3: auch
2: schönen Tag.
3: Hey, merci dir auch.
1: Schönen Tag.
2: Merci. Ciao zusammen.
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0: Der Mittelland in der Donnerstag und wie sagt man so schön, der Tag, der ist ja noch jung, euch erste Kaffee hoffentlich noch heiß und euer Start schon super gelungen in den neuen Tag hinein. Hier mit uns, mit Radio 32 und alle Leichtathletik-Fans, denen kribbelt es wahrscheinlich schon ein bisschen, weil die grossen Stars aus der Szene in Zürich auflaufen. Es ist Weltklasse Zürich und auch aus dem Mittelland. Pilgert ihr gerne ins letzte Grundstadion für diesen Anlass?
1: Seit 8 Jahren ist Weltklasse Zürich ein fester Bestandteil vom Jahreskalender von meiner Familie. Ich mache selber Leichtathletik und meine Eltern sind auch sehr Leichtathletik begeistert. Von dem her ist Weltklasse Zürich der Leichtathletik-Event, den wir natürlich nicht verpassen im Jahr.
0: Ja, da ist Joelle Waldeck von Rickenbach gesagt und wir spüren ihre Begeisterung wirklich richtig raus.
1: Die Stimmung ist sehr mitreißend. Man merkt, dass jede Person im Stadion unglaublich begeistert ist von der Leichtathletik. Es wird jeder Athlet und jede Athletin angeführt, egal in welcher Disziplin. Und insbesondere, wenn Schweizer Athleten ins Stadion reinkommen, wird natürlich so laut angeführt, wie es nur geht.
0: Passt ein bisschen zum Morgen, oder? Ihr werdet langsam aber sicher wach und startet in den Tag rein und ich führe euch doch ein bisschen aus dem Studio aus an. Damit es nicht nur an der Weltklasse Zürich, sondern auch heute bei euch schnell, spannend und hoffentlich auch einen spektakulären Donnerstag gibt, wo wir euch sehr gerne rein begleiten. Jetzt noch ein bisschen mit 80er-Sound, Toto und Afrika parat.

0: Das ist euch ein Donnerstagmorgen, wo wir euch begleiten mit den besten Hits aus den 80er, Phil Collins, grosse Nummern, wie aus den 90er. Kiss Me oder aktueller Skits von Coldplay. Alles für euch ein Start in Donnerstag parat in der nächsten halben Stunde.
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2: Das ist euer Start in Tag jetzt mit dem News Update am 8.
3: Ich bin Mary Milanovic. Guten Morgen.
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3: Die Detailhändlerin Migros hat Beschwerde gegen eine Werbekampagne von Aldi eingereicht. Der Discounter behauptet darin, ein vergleichbarer Einkauf sei bei Aldi rund ein Drittel günstiger als bei der Migros, schreibt der Tagesanzeiger. Die Migros bezeichnet den Vergleich als irreführend und teilweise falsch und fordert den Rückzug der Werbung. Aldi hält dagegen und bezeichnet seine Preisvergleiche als gesetzeskonform. Die Schifffahrt auf dem Rhein könnte wegen des Klimawandels künftig deutlich häufiger durch Niedrigwasser beeinträchtigt werden. Laut dem Blick könnten gegen Ende des Jahrhunderts während rund 5 Monaten pro Jahr kritische Pegelstände auftreten. Fachleute fordern deshalb Investitionen in alternative Transportwege wie Schiene und Straße. SPK-Präsident Cedric Wermuth hat nach den jüngsten Hitzeschutzbeschlüssen des Bundesrates ein dringliches Bundesgesetz gefordert. Damit soll die Schweiz bereits im nächsten Sommer besser auf extreme Hitze und Trockenheit vorbereitet sein, berichtet Tamedia. Er verlangt eine Taskforce und mehr Verantwortung des Bundes bei der Umsetzung der Maßnahmen. Wermuth kritisiere insbesondere die SVP-Bundesräte Albert Rösti und Guy Parmela. Nach der tödlichen Sturzflut im Himalaya an der Grenze zwischen China und Nepal ist die Zahl der Vermissten gestiegen. Sie liegt bei rund 1300, teilen die Behörden beider Länder mit. Weitere Rettungskräfte seien in das Katastrophengebiet aufgebrochen. Schlammmassen erschweren den Zugang für große Fahrzeuge. Als Ursache für das Unglück wird ein Erdbeben vermutet.
2: Guten Morgen, ich schicke euch die grösste Portion Geduld raus, wo es gibt. Die brauchen dann nämlich auf der A1 Richtung Bern zwischen Herkingen und Wangen an den Ohren wegen Strassenschäden, gerade in der Baustelle, in 1 Stunde, 10 Minuten Zeitverlust im Moment. Und weil ihr probiert natürlich hinterher auszuweichen, staut es jetzt auch hier zwischen Oberbuchseite und Niederbib auf der Hauptstrasse. Und dann haben wir auch noch die Meldung Richtung Zürich ab Aarau-Ost. Kommen wir auch heute Morgen ein bisschen in Stau.
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2: Mit so 17, 18 Grad haben wir gestartet. 30 bis 31 gibt es heute am Nachmittag dazu. Viel Sonne und ein paar Wolken.
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2: Einen wunderbaren Donnerstag wünschen wir euch. Grüße aus dem Studio.
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0: Richtig schöne Nummer zum Dreistarten in Donnerstagmorgen. Jetzt dann gerade 10 ab 8 Uhr. Guter Start im Mittelland. Wir hoffen, euer Start ist glückt. Der von der Ramona Walder ist heute ein bisschen vom Pech verfolgt.
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Guten Morgen mit Coldplay. Hier auf Radio 32 begleiten wir euch sehr gerne rein und begleiten euch auch ein bisschen mit dem besten Sound durch den Stau. Der hat es nämlich heute Morgen ganz einen Haufen gehabt wegen Strassenschäden auf der A1 im Baustellenbereich. Braucht ihr immer noch ein bisschen länger zwischen Herkingen und Wangen an der Aare und hindendurch wird ausgewichen und darum auch hier jetzt Stau zwischen Oberbuchseite und Niederbib heute Morgen. Habt Geduld und dann kommt ihr hoffentlich gleich und gut am Ziel an. Jetzt begleitet von der Stimme von der Tina Turner, der Best, hier bei uns auf Radio 32.

0: Schönen guten Morgen mit Radio 32, mit Kim Wells oder Liquid in der nächsten halben Stunde. Das sind die ganz grossen Klassiker aus den 80er und den 90er, die wir euch sehr gerne spielen. Und dazwischen hauen wir immer mal wieder einen jüngeren Song raus, Believer zum Beispiel von den Imagine Dragons.
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0: Jetzt um 8:30 haben wir für euch die Nachrichten.
11: Ich bin Mary Milanovic. Guten Morgen.
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11: Die Detailhändlerin Migro hat Beschwerde gegen eine Werbekampagne von Aldi eingereicht. Der Discounter behauptet darin, ein vergleichbarer Einkauf sei bei Aldi rund ein Drittel günstiger als bei der Migro, schreibt der Tagesanzeiger. Die Migro bezeichnet den Vergleich als irreführend und teilweise falsch und fordert den Rückzug der Werbung. Aldi hält dagegen und bezeichnet seine Preisvergleiche als gesetzeskonform. Die Schifffahrt auf dem Rhein könnte wegen des Klimawandels künftig deutlich häufiger durch Niedrigwasser beeinträchtigt werden. Laut dem Blick könnten gegen Ende des Jahrhunderts während rund 5 Monaten pro Jahr kritische Pegelstände auftreten. Fachleute fordern deshalb Investitionen in alternative Transportwege wie Schiene und Straße. Nach der tödlichen Sturzflut im Himalaya an der Grenze zwischen China und Nepal ist die Zahl der Vermissten gestiegen. Sie liegt bei rund 1.300, teilen die Behörden beider Länder mit. Weitere Rettungskräfte seien in das Katastrophengebiet aufgebrochen. Schlammmassen erschweren den Zugang für große Fahrzeuge. Als Ursache für das Unglück wird ein Erdbeben vermutet. Die Schweizer Bevölkerung wünscht sich für die Zukunft vor allem mehr Natur, Regionalität und Handwerk. Besonders beliebt sind nachhaltiger Konsum und regionale Lebensmittel. Das zeigt der erste Schweizer Zukunftskompass. Skeptischer beurteilen die Befragten dagegen eine stärkere Technisierung des Alltags und künstliche Intelligenz.
0: Guten Morgen, wir haben euch immer noch die Meldung von der A1 Zürich Richtung Bern. Zwischen Herkingen und Wangen an der Aare staut es und darum auch hinten. Wenn ihr von Olten Richtung Solothurn unterwegs sind, zwischen Oberbuchseite und Niederbib, stockt es und staut es im Moment, sodass ihr etwa 10 Minuten verliert.
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0: Wettermässig gibt es nämlich einen ziemlich sonnigen und heißen Tag mit um die 30 Grad und einer leichten Wiese, die geht.
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0: Und mit so vielen coolen Songs zum Dreistarten in den Donnerstagmorgen. Jetzt zum Beispiel gerade für euch parat. Liquido, Narcotic oder nachher Kim Wilde. Schönen Morgen zusammen.

0: Guten Morgen und herzlich willkommen bei Radio 32. Der Donnerstagmorgen und Mittelland. Wir starten zusammen mit der besten Hitze dieses Tag. Ganz egal, ob ihr im Auto hockt und unterwegs sind. Vielleicht auch schon den ersten Kaffee vor euch habt und damit noch ein bisschen müsst wach werden. Wir sind bei euch und versüßen euch den Morgen mit der richtigen Musik. Lautstärke aufdrehen, sorgt für die nötige Portion Motivation und gute Laune bei euch. Und so können wir doch wirklich zusammen ab in Donnerstag gehen. Das ist Radio 32 mit den besten Hits für euch und der perfekte Soundtrack, um in den Morgen zu starten.
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Das ist der Donnerstagmorgen. Hoffentlich sind ihr bis jetzt gut reingestartet ins Mittelland. Habt keine Nachwehen mehr vom letzten Wochenende, so Thema Open Air Gampel oder so zum Beispiel. Wenn man dort ein wenig geschlafen hat, schleppt man doch das amigs die ganze Woche nach. Dann braucht es jetzt so ein bisschen den Morgenkick für euch und den haben wir ready. Also erstens ist ja schon Donnerstag, das heisst, oder die Woche schon ziemlich geschafft. Und zum anderen, das nächste Open Air steht schon vor der Tür.

zusammen mit der Girls Power. 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Und wenn ihr auch noch gehen wollt, es gibt noch die letzten Tickets jetzt online bei uns.

0: schön, dass wir euch durch den Donnerstagmorgen begleiten mit den 80er und den 90er oder 2000er. Red Hot Chili Peppers zum Beispiel und der aktuelles von Hendrix. Golden. Auch der natürlich für euch parat nach der 9.
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2: Pünktlich, vielleicht zu eurer 9. Pause, werdet ihr da die Infos bekommen von uns. Jetzt geht's nicht aus, es ist 9.
3: Ich bin Mary Milanovic. Guten Morgen.
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3: Die Schifffahrt auf dem Rhein könnte wegen des Klimawandels künftig deutlich häufiger durch Niedrigwasser beeinträchtigt werden. Laut dem Blick könnten gegen Ende des Jahrhunderts während rund 5 Monaten pro Jahr kritische Pegelstände auftreten. Historisch seien kritische Pegelstände lediglich während etwa 2 Wochen pro Jahr aufgetreten. Fachleute fordern deshalb Investitionen in alternative Transportwege wie Schiene und Straße. Die Schweizer Bevölkerung will mehr Natur und weniger Technologie. Das zeigt der erste Schweizer Zukunftskompass. Demnach wünscht sich die Bevölkerung für die Zukunft vor allem mehr Natur, Regionalität und Handwerk. Besonders beliebt sind nachhaltiger Konsum und regionale Lebensmittel. Skeptischer beurteilen die Befragten dagegen eine stärkere Technisierung des Alltags und den zunehmenden Einsatz von künstlicher Intelligenz. Nach der tödlichen Sturzflut im Himalaya an der Grenze zwischen China und Nepal ist die Zahl der Vermissten gestiegen. Sie liegt bei rund 1300, teilen die Behörden beider Länder mit. Weitere Rettungskräfte seien in das Katastrophengebiet aufgebrochen. Schlammmassen erschweren den Zugang für große Fahrzeuge. Als Ursache für das Unglück wird ein Erdbeben vermutet. Tim Curry, die Kultfigur aus der Rocky Horror Picture Show, ist tot. Der Schauspieler ist im Alter von 80 Jahren gestorben, berichten mehrere Medien unter Berufung auf seine Managerin. Curry war in mehr als 30 Filmen zu sehen, meist in der Rolle des Bösewichts. So zum Beispiel auch als mörderischer Clown in der Verfilmung von Stephen Kings Es.
2: Immer noch Stau auf der A1 Zürich Richtung Bern zwischen der Rastatt-Gunzgenort und Niederbeet brauchen wir noch ein bisschen länger, sonst haben wir keine Meldungen mehr für euch.
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2: Und da heute wieder ein heißer Tag, 30 Grad, leichte Beise und viel Sonne.
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0: viele tolle 80er und 90er Songs. Das ist Radio 32 und Mittelland so früh am Morgen. Wer von euch war heute schon sportlich gewesen? Eine Runde mit dem Hund am Morgen früh oder schon joggt vielleicht sogar, bevor es heute wieder heiß wird? Chapeau, wirklich. Also, geht an euch. Ihr könntet euch direkt zu Zürich melden heute. Für die Weltklasse Zürich. Dort geht es auch darum. Säckle, Gumpen und hoffentlich jubeln. Und viele von euch sind eben dabei, wenn sich ab heute wieder die Besten von den Besten in der Leichtathletik-Szene messen.
1: Die gesamte Weltklasse Zürich ist ein Highlight. All die Athleten, von welchen man sonst nur in den News gehört und im Fernsehen sieht, mal live in Aktion zu erleben, ist einfach etwas unglaublich Spezielles und so faszinierend, dass man jedes Jahr wieder als Weltklasse Zürich gehen will.
0: Ja, so begeistert ist Joelle Waldeck von Rickenbach. Sie geht all Jahr auf Zürich mit ihrer Familie. Die Athletinnen und Athleten gehen anführen und zuschauen, wie sie über die Hürde säckeln, weit durch den Sand kommen oder eben um jeden Hundertstel sprinten.
1: Am Ende des Wettkampfabends gibt es auch immer noch ein Feuerwerk und 2 bis 3 Lieder von einem Sänger, der erst kurz vor Event bekannt geben wird. Das ist auch immer noch ein super Abschluss.
0: Das ist das Jahr unter anderem Delta Grudem von Australien angereist und singt vor allem im letzten Grund und vor dem Fernsehen, der heute mitfiebert beim Wettkampf von der Leichtathletik-Star an der Weltklasse Zürich.
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0: Und weiter geht's mit ganz viel Musik.

0: Guten Morgen am Donnerstag. Es geht wieder ums Mitröteln.
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0: Das könnt ihr jederzeit machen, wenn ihr bei uns mitspielt im Spiel und euch auch anmeldet online, so wie das Sandra Haberstich gemacht hat. Guten Morgen.
2: Guten Morgen miteinander.
0: Und der Domi ist einfach gratis immer dabei.
3: Guten Morgen.
4: Morgen. Wir haben immer noch nicht über einen Lohn diskutiert.
0: Ich weiss, hey, aber ich wollte es auch nicht mehr ansprechen. Gut. Du bist einfach zu teuer. Nein, Sandra, mit wem willst du gerne zusammen spielen?
2: Gerade mit dir gerne.
0: Mit mir, ja eben, der Domi ist wirklich zu teuer.
3: Also, Jasmin, du kannst raus. Gut, Sandra, wir fangen direkt an mit dem ersten Begriff. Ein Wald.
2: Ja. Bäume.
3: Bäume. Der Mitarbeitergespräch.
2: Mitarbeitergespräch. Chef.
3: Chef. Mhm. Was heisst zu Lohn?
2: Erhöhung.
3: Lohnerhöhung. Mhm. Mhm. Der ein Rad.
2: Velo.
3: Velo. Und Sugus.
2: Fein.
3: Fein. Also. Hey, der ist jetzt aber kein schnell gegangen.
0: Ja, wirklich.
2: Gell?
0: Ja, gerade, ja.
3: Und wir haben doch vorher über einen Lohn geredet, das Wort ist im Fall heute da.
0: Wirklich?

0: ja. Also, hey, wir fangen jetzt mal an mit Wald.
1: Wald.
0: Was hat euch da Sandra gesagt?
1: Bäume.
0: Ja, gut. Erste 25 Franken haben wir schon. Dann Mitarbeitergespräch.
1: Mitarbeitergespräch.
0: Ja.
1: Kommt jetzt Lohn?
0: Ja, das wäre naheliegend. Das wird immer gefordert. Aber nein, ja, eben, mit wem macht man das meistens?
1: Mit dem Chef.
0: Oh nein, sorry, ja.
1: Hey!
0: Ja.
2: Du bist top.
1: Ja, super, gut, also. Gut.
0: Also.
1: Jetzt kommt der Lohn.
0: Jetzt kommt der Lohn.
1: Geld.
0: Nein, das, was du auch immer willst.
1: Lohnerhöhung.
0: Ja, aber... gibt es jetzt nicht und gibt es einen Punkt auch nicht. Darum bleiben wir bei
1: dir. Ja, hast geholfen. Ja, okay.
0: Gut. Ein Rad.
1: Ein Rad.
0: Aha.
1: Fahren.
0: Velo.
1: Ja. Ah, ja, das stimmt. Das
0: letzte aber noch.
1: Okay.
0: Sugus.
1: Süßigkeit. Fein. Ah,
0: ja, was
1: fein.
0: Jetzt? Also,
1: warte, ich tue mich noch zusammenreissen. Fein.
0: Hey, das ist hier. 100 Stutz?
1: Nein.
0: Nicht?
1: 75. Du hast einen gestrichen.
0: Ah, ja, einen gestrichen.
1: Oh.
0: Sorry,
1: ich
0: habe jetzt die Lohnerhöhung schon versprochen und doch zurückgezogen. Hey, nein, aber Sandra, nehmen wir 75 Franken. Ist gut, oder?
1: Ja, super. Ja, das ist top.
2: Danke.
1: Wir wünschen dir ganz viel Spass beim Ausgehen.
2: Ja, danke vielmal.
0: Mach's
2: und euch einen schönen Tag.
0: Hey, merci dir auch. Schön.
2: Merci. Ciao zusammen.
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4: Es ist Sani.
5: Ich bin Mary Milanovic.
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5: Immer mehr Hochschulabsolventen sind arbeitslos. Zwischen 2023 und 2025 stieg die Erwerbslosenquote ein Jahr nach Abschluss von 3,9 auf 6,4%. Laut dem Bundesamt für Statistik erfasste die Zunahme auch bisher kaum betroffene Bereiche. So verdoppelte sich die Quote bei den Masterabsolvierenden der Wirtschafts- und der technischen Wissenschaften beinahe. Zudem hatten mehr Absolventinnen und Absolventen Mühe, eine ihren Vorstellungen entsprechender Stelle zu finden. Aus Hauptgrund sind fehlende Berufserfahrung, aber auch die wirtschaftliche Lage. SP-Co-Präsident Cedric Wermuth hat nach den jüngsten Hitzeschutzbeschlüssen des Bundesrates ein dringliches Bundesgesetz gefordert. Damit soll die Schweiz bereits im nächsten Sommer besser auf extreme Hitze und Trockenheit vorbereitet sein, berichtet Tamedia. Wermuth verlangt eine Taskforce und mehr Verantwortung des Bundes bei der Umsetzung der Maßnahmen. In der französischen Stadt Gand ist ein Autofahrer nach einem Streit in eine Menschenmenge an einer Bushaltestelle gefahren. Laut Medienberichten kam dabei mindestens eine Person ums Leben. 10 Menschen wurden demnach verletzt, 7 schweben in Lebensgefahr. Die Behörden werten die tödliche Fahrt nicht als Terrorakt. Der mutmaßliche Fahrer befinde sich in Gewahrsam. Es handele sich um einen 26-jährigen Mann russischer Herkunft. Der Iran hat die angekündigten neuen US-Sanktionen als staatlichen und wirtschaftlichen Terrorismus verurteilt. In einem Brief an die Vereinten Nationen wirft der iranische Außenminister den USA vor, die wirtschaftlichen Beziehungen des Irans zu anderen Staaten unterbinden zu wollen. Das Schreiben richtet sich unter anderem an UNO-Generalsekretär Antonio Guterres und den Sicherheitsrat. Geduld braucht ihr auf der A1 Bern Richtung St. Gallen zwischen Dietike und dem Kubristunnel, auf der A1 St. Gallen Richtung Zürich zwischen Epferetike und Zürich Ost, dann auf dem Westring zwischen Udorf Nord und Zürich West und auch Udorf Nord und dem Limmataler Kreuz und auch noch auf der A1 Zürich Richtung Bern zwischen Herkingen und Wangen an der Aare. Euch viel Geduld und eine gute Weiterfahrt.
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6: Es hat ein bisschen Sahara-Staub um heute Mittelland. Bei uns so mit um die 30 Grad stört es aber eigentlich nicht. Und morgen Freitag ziemlich unbeständig. Könnt ein bisschen von allem mit dabei haben mit um die 20 Grad. Zum Teil ein bisschen Regen, dann wieder sonnig.
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6: Wir gehen zusammen durch den Donnerstagvormittag. Ich bin Jasmin Langenegger, schön sind ihr mit dabei, Mittelland.
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12: Es ist 11. Ich bin Mary Milanovic.
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12: Die Zahl der Opfer nach der Sturzflut im Himalaya-Gebirge ist auf über 170 gestiegen. Vermisst werden über 1300 Personen, auch mindestens eine Person mit Schweizer Staatsbürgerschaft. Dani Glua.
13: Das haben die Behörden von Nepal mitteilt, wie es 20 Minuten berichtet. Das schweizerische Aussendepartement EDA hat das noch nicht bestätigt. Im Verlauf des Morgens hat es geheißen, es gebe noch keine Informationen zu Schweizer Opfern. Immer wie mehr wird klar, wie gewaltig die Katastrophe offenbar war. Der Felssturz sei 10-mal so gross gewesen wie das Platte letztes Jahr oder sogar noch grösser, sagt Christian Huckel bei SRF. Er ist Professor für Umwelt und Klima an der Uni Zürich und hat Satellitenbilder analysiert.
12: Der Kanton Aargau hat das absolute Feuerverbot sowie das Feuerwerksverbot auf Kantonsgebiet aufgehoben. Gleichzeitig haben die Behörden die Waldbrandgefahr von sehr groß auf groß zurückgestuft. Im Wald und am Waldrand darf im Aargau jedoch weiterhin kein Feuer gemacht werden, wie es in einer Mitteilung heißt. Die Schweizer Armee baut ihre Fähigkeiten im Bereich Drohnen und Robotik aus. Ab 2028 soll ein eigenes Drohnenbataillon für Aufklärung, Einsätze und Abwehr bereitstehen. Gleichzeitig wird eine spezielle Drohnenrekrutenschule geschaffen, teilen Verteidigungsminister Martin Pfister, Armeechef Benedikt Roos und Armaswiss-Direktor Urs Loha mit. In der französischen Stadt Gand ist ein Autofahrer nach einem Streit in eine Menschenmenge an einer Bushaltestelle gefahren. Laut Medienberichten kam dabei mindestens eine Person ums Leben. 10 Menschen wurden demnach verletzt, 7 schweben in Lebensgefahr. Die Behörden werten die tödliche Fahrt nicht als Terrorakt. Der mutmaßliche Fahrer befinde sich in Gewahrsam. Es handelt sich um einen 26-jährigen Mann russischer Herkunft. Geduld brauchen auf der A1 Zürich Richtung Bern zwischen Rastegg und Gunzgenort und Önzigen, dann auf dem Nordring Bern Richtung St. Gallen zwischen dem Limmataler Kreuz und dem Gobristunnel und auch noch ein bisschen auf dem Westring Chur Richtung Basel zwischen der Urdorf Nord und dem Limmataler Kreuz.
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14: Es hat ein bisschen Sahara-Staub, wo man heute Mittelland bei uns so mit um die 30 Grad stört es aber eigentlich nicht. Und morgen Freitag ziemlich unbeständig. Könnt ein bisschen von allem mit dabei haben, mit um die 20 Grad. Zum Teil ein bisschen Regen, dann wieder sonnig.
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14: Das ist Radio 32. Das ist euch ein Donnerstag und gleich schon zur Mittagszeit. Vorher spielen wir euch aber noch die besten Hits, die ganz neuen, wie zum Beispiel Jennifer Lopez in dieser halben Stunde parat. Oder jetzt ein bisschen zurück in die 80er zu den Cyndi Lauper.
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1: Es ist der 27. August 1980. Der Bob Marley erobert die Charts mit Could You Be Loved? Damit endlich auch in Amerika der Erfolgsknoten platzt, ergreift der Bob drastische Massnahmen und schräubelt sogar an seinem Sound um. Für seinen neuesten Song experimentiert er mit einem schnelleren Beat, der fast schon an Disco-Sound erinnert und kreiert dazu eine unglaublich poppige Melodie. Im Text aber geht es um Rastafari pur, um die Botschaft von der Hoffnung auf eine bessere Welt. Tatsächlich wird «Could You Be Loved» ein Hit und der Auftakt von seiner Megatournee durch die Vereinigten Staaten von Amerika zusammen mit dem Lionel Richie wird ein riesen Erfolg. Die Tournee hört aber abrupt auf. Eigentlich hat er sich nur wegen einer Verletzung am Fuß behandeln lassen. Der Medizincheck sagt aber, der Bob Marley ist unheilbar an Krebs erkrankt. Seine Musikkarriere ist vorbei. Und nur wenige Monate später stirbt der Reggae-Star.

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6: Es ist 12 Uhr. Ich bin Mary Milanovic.
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6: Die Zahl der Opfer nach der Sturzflut im Himalaya-Gebirge ist auf über 270 gestiegen. Vermisst werden über 1.500 Personen. Auch mindestens eine Person mit Schweizer Staatsbürgerschaft. Dani Glua.
7: Das haben die Behörden von Nepal mitteilt, wie es 20 Minuten berichtet. Das schweizerische Aussendepartement EDA hat das noch nicht bestätigt. Im Verlauf des Morgens hat es geheißen, es gebe noch keine Informationen zu Schweizer Opfern. Immer wie mehr wird klar, wie gewaltig die Katastrophe offenbar war. Der Felssturz sei 10-mal so gross gewesen wie das Platte letztes Jahr oder sogar noch grösser, sagt Christian Huckel bei SRF. Er ist Professor für Umwelt und Klima an der Uni Zürich und hat Satellitenbilder analysiert.
6: Die Schweizer Armee baut ihre Fähigkeiten im Bereich Drohnen und Robotik aus. Ab 2028 soll ein eigenes Drohnenbataillon für Aufklärung, Einsätze und Abwehr bereitstehen. Gleichzeitig wird eine spezielle Drohnenrekrutenschule geschaffen, teilen Verteidigungsminister Martin Pfister, Armeechef Benedikt Roos und Armaswiss-Direktor Urs Loha mit. Der Kanton Aargau hat das absolute Feuerverbot sowie das Feuerwerksverbot auf Kantonsgebiet aufgehoben. Gleichzeitig haben die Behörden die Waldbrandgefahr von sehr groß auf groß zurückgestuft. Im Wald und am Waldrand darf im Aargau jedoch weiterhin kein Feuer gemacht werden, wie es in einer Mitteilung heißt. CIA-Direktor John Ratcliffe hat Russland bei einem Besuch in Moskau vor Angriffen auf NATO-Verbündete gewarnt. Im Fokus standen demnach insbesondere die baltischen Staaten, berichten mehrere Medien. Zudem soll Ratcliffe den Kreml aufgefordert haben, seine Unterstützung für den Iran zurückzufahren. Ein Treffen mit Präsident Wladimir Putin gab es laut dem Kreml nicht.
8: Wir kennen Meldungen zu Staus oder grösseren Behinderungen hier im Sendegebiet.
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8: Heute ziemlich sonnig, trotz Wolkenfeldern und so eine harastalbische Luft. Morgen wechselhaft, immer wieder Regen oder auch ein Gewitter. Heute 30, morgen 22 Grad.
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8: Es ist zwar noch ein bisschen weit vorausgeschaut, doch der Wettertrend für das übernächste Wochenende zeigt eher auf sommerlich und angenehm warm. Und darum haben wir euch schon mal eine prima Idee, was ihr dann noch machen könntet, ausser wandern. Hier und in der nächsten Viertelstunde, ich bin Stefan Frach.
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Radio 32, ganz unterstützt euch bei Wochenendplanung an diesem Donnerstagmittag. Noch nicht das, was kommt, sondern das, was nachher kommt. Denn auch wenn mit Gampu das letzte grosse Festival vom Sommer vorbei ist, der Open Air Sommer, ist es eben noch nicht. 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
8: Es ist 12:30.
9: Ich bin Mary Milanovic.
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10: Die Zahl der Opfer nach der Sturzflut im Himalaya-Gebirge ist auf über 270 gestiegen. Vermisst werden über 1.500 Personen. Auch mindestens eine Person mit Schweizer Staatsbürgerschaft. Dani Glur.
11: Das haben die Behörden von Nepal mitteilt, wie es 20 Minuten berichtet. Das schweizerische Aussendepartement EDA hat das noch nicht bestätigt. Im Verlauf des Morgens hat es geheißen, es gebe noch keine Informationen zu Schweizer Opfern. Immer wie mehr wird klar, wie gewaltig die Katastrophe offenbar war. Der Felssturz sei 10-mal so gross gewesen wie das Platte letztes Jahr oder sogar noch grösser, sagt Christian Huckel bei SRF. Er ist Professor für Umwelt und Klima an der Uni Zürich und hat Satellitenbilder analysiert.
10: Die Schweizer Armee baut ihre Fähigkeiten im Bereich Drohnen und Robotik aus. Ab 2028 soll ein eigenes Drohnenbataillon für Aufklärung, Einsätze und Abwehr bereitstehen. Gleichzeitig wird eine spezielle Drohnenrekrutenschule geschaffen, teilen Verteidigungsminister Martin Pfister, Armeechef Benedikt Roos und Armaswiss-Direktor Urs Loha mit. Der Kanton Aargau hat das absolute Feuerverbot sowie das Feuerwerksverbot auf Kantonsgebiet aufgehoben. Gleichzeitig haben die Behörden die Waldbrandgefahr von sehr groß auf groß zurückgestuft. Im Wald und am Waldrand darf im Aargau jedoch weiterhin kein Feuer gemacht werden, wie es in einer Mitteilung heißt. CIA-Direktor John Ratcliffe hat Russland bei einem Besuch in Moskau vor Angriffen auf NATO-Verbündete gewarnt. Im Fokus standen demnach insbesondere die baltischen Staaten, berichten mehrere Medien. Zudem soll Ratcliffe den Kreml aufgefordert haben, seine Unterstützung für den Iran zurückzufahren. Ein Treffen mit Präsident Wladimir Putin gab es laut dem Kreml nicht.
12: Wir kennen Meldungen zu Staus oder grösseren Behinderungen im Sendegebiet. Heute ziemlich sonnig, trotz Wolkenfelder und es ist auch noch ein Sahara-Stau bei Luft. Morgen wechselhaft, ab morgen immer wieder Regen oder ein Gewitter. Heute 30, morgen noch 22 Grad.
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0: Eure Begleitung gerade am Donnerstagmittag, Radio 32. Und es geht um die unsägliche Katastrophe, habt sicher auch mitbekommen. Aktuell über 270 Tote und mehr als 1500 Vermisste. Das sind die Zahlen zur Sturzflut im Himalaya. Und es werden immer mehr Details bekannt. Der Dani Glur.
1: Ja, zum Beispiel zum gewaltigen Ausmaß dieser Katastrophe. Der Felssturz, der sei 10-mal so gross gewesen wie das Platte letztes Jahr. Oder sogar noch grösser, das sagt Christian Huckel bei SRF. Er ist Professor für Umwelt und Klima an der Uni Zürich und hat Satellitenbilder analysiert. Die Katastrophe würde auf tragische Art und Weise zeigen, wie es sagt, wenn es kein Frühwarnsystem gäbe, sagt Christian Huckel weiter. Er schafft im Auftrag vom Bund auch an einem Frühwarnsystem in der Himalaya-Region. Es wird immer noch untersucht, wie es genau zu der Sturzflut hätte kommen können. Die Katastrophenschutzbehörde in Nepal vermutet, dass zuerst eine Gletscherlawine den Fluss blockiert hat. Auf das aber hat sich ein Stausee gebildet, bis alles zusammen das Tal durchabdonnert ist. Die riesige Sturzflut aus Schlamm, Stein und Wasser sägt mehr als 100 km das Tal durchab und hat ganze Ortschaft zerstört.
0: Anscheinend wird hier mindestens eine Schweizerin oder ein Schweizer vermisst.
1: Ja, offenbar ist mindestens eine Person mit Schweizer Staatsbürgerschaft unter den Vermissten. Das haben die Behörden in Nepal mitgeteilt, wie 20 Minuten berichtet. Das schweizerische Aussendepartement EDA hat das noch nicht bestätigt. Im Verlauf des Morgen hat es geheißen, es gäbe noch keine Informationen zu Schweizer Opfern. Unter den Vermissten in Nepal hat es 178 Personen aus Indien, 127 aus Nepal, 65 aus den USA, jeweils mehrere Personen aus Deutschland, Frankreich oder Italien und noch aus ganz vielen weiteren Ländern der ganzen Welt. Die betroffene Region gilt als beliebtes Wandergebiet, auch für buddhistische und hinduistische Pilger.

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3: Es ist eins.
4: Ich bin der Nico Eichwald.
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4: Menschen in der Schweiz wünschen sich mehr Regionalität und Natur, dafür weniger künstliche Intelligenz. Das zeigt der Zukunftskompass vom Verein Monda Futura, Stefanie Wies.
5: Eine garantierte Grundversorgung finden die Befragten gut. Aber auch Eigenverantwortung und einen möglichst schlanken Staat will man in Zukunft. Dazu soll die Demokratie stark und direkt sein. Sehr klar abgelehnt wird dafür eine Zukunft, die von digitalen Daten und künstlicher Intelligenz prägt ist. Die Befragten haben 40 Zukunftsszenarien können mehr oder weniger zustimmen. Die Idee, dass man regionaler produziert und weniger konsumiert, hat viel Zustimmung bekommen. Außerdem wünscht man sich für die Zukunft einen entschleunigten Alltag mit mehr direkten Begegnungen und Verbundenheit.
4: Die neue US-Pharmapolitik könnte die Schweizer Wirtschaft langfristig Milliarden kosten. Das zeigt eine Studie im Auftrag des Branchenverbands Interpharma. Je nach Entwicklung drohen bis 2040 Wertschöpfungsverluste von mehreren Dutzend bis fast 200 Milliarden Franken. Zudem könnten neue Medikamente in der Schweiz später oder gar nicht mehr auf den Markt kommen. Grund ist die Verlagerung von Produktionskapazitäten in die USA und eine neue Preislogik der US-Regierung. CIA-Direktor John Ratcliffe hat Russland bei einem Besuch in Moskau vor Angriffen auf NATO-Verbündete gewarnt. Im Fokus standen demnach insbesondere die baltischen Staaten, berichten mehrere Medien. Zudem soll Ratcliffe den Kreml aufgefordert haben, seine Unterstützung für den Iran zurückzufahren. Ein Treffen mit Präsident Wladimir Putin gab es laut dem Kreml nicht.
6: Wir kennen Meldungen zu Staus oder grösseren Behinderungen hier im Sendegebiet.
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6: Heute ziemlich sonnig, trotz Wochenfelder und es hat auch noch ein Sahara-Staub in der Luft. Morgen wechselhaft, immer wieder mal Regen oder ein Gewitter. Heute 30, morgen 22 Grad.
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6: Die angenehmen sommerlichen Abend, die könnt ihr gleich einmal an eurer Hand abzählen. Darum jeden nehmen, jeden geniessen, was es noch gibt. Darum schon am Mittag der kurze Reminder. So verpasst ihr garantiert nicht, euch heute Abend euer Lieblingsplätzchen oder euren Lieblingsmensch klar zu machen. Geniessen den Donnerstag jetzt oder spätestens so heute Abend vom Stefan Frank.
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1: Es ist 2.
4: Ich bin der Nico Eichwald.
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4: Menschen in der Schweiz wünschen sich mehr Regionalität und Natur, dafür weniger künstliche Intelligenz. Das zeigt der Zukunftskompass vom Verein Monda Futura, Stefanie Wies.
5: Eine garantierte Grundversorgung finden die Befragten gut. Aber auch Eigenverantwortung und einen möglichst schlanken Staat will man in Zukunft. Dazu soll die Demokratie stark und direkt sein. Sehr klar abgelehnt wird dafür eine Zukunft, die von digitalen Daten und künstlicher Intelligenz geprägt ist. Die Befragten haben 40 Zukunftsszenarien können mehr oder weniger zustimmen. Die Idee, dass man regionaler produziert und weniger konsumiert, hat viel Zustimmung bekommen. Außerdem wünscht man sich für die Zukunft einen entschleunigten Alltag mit mehr direkten Begegnungen und Verbundenheit.
4: Das E-Voting-System der Post weist keine kritischen Lücken auf. Das zeigt ein öffentlicher Sicherheitstest, den die Post durchführen ließ. Hacker hätten keine sicherheitsrelevanten Schwachstellen gefunden. Von den insgesamt 85 Schwachstellen, die Hacker aufgespürt haben, hätte eine die Verfügbarkeit des Abstimmungsservers beeinträchtigen können. Auf die abgegebenen Stimmen hätte dies jedoch keinen Einfluss gehabt, versichert die Post. Chronische Schmerzen verändern das Gehirn. Forschende des Inselspitals Bern und der Universität Freiburg haben strukturelle Unterschiede in Hirnregionen festgestellt, die unter anderem Emotionen und Schmerzen verarbeiten. Bei Schmerzpatienten war die betroffene Region entweder stärker gefaltet oder deutlich flacher. Unklar sei aber, ob die Veränderungen tatsächlich durch Schmerzen entstanden oder bei Schmerzpatienten bereits vorhanden waren.
6: Stau auf der Eis Richtung Zürich, ab Kirchberg bis Lutzenbach. Es hat einen Unfall gegeben, braucht 40 Minuten länger. Darum stocken sie auf der A5 vor der Verzweigung Lutherbach. Und dann noch Stau auf der Eis Richtung Bern, ab Niederbipp bis Wangerahren. Bleiben gut unterwegs.
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6: Heute ziemlich sonnig, trotz Wolkenfelder. Es hat auch noch so Harastaub in der Luft. Morgen wechselhaft, immer wieder Regen oder auch das Gewitter. Heute 30, morgen noch 22 Grad.
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6: Freitag und Samstag spielen sie noch zwei Konzerte in der Schweiz, Zarbon und Spiez. Und es ist gleichzeitig der Tourabschluss von Roxette. Bei uns macht das Schweden-Duo allerdings den Anfang von dieser Hitstung mit «The Look» auf einen weiteren Prima-Name von Stefan Frau.
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0: unsere Hitreise geht weiter in den 80er. Bill Francis in Desireless oder auch bei No Doubt. Und zu dem 90er passt natürlich aktuelles und es gibt aktuelles von Louis Capaldi.
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0: Gut informiert am 3.
6: Ich bin der Nico Eichwald.
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8: Nach der verheerenden Sturzflut im tibetisch-nepalesischen Grenzgebiet im Himalaya-Gebirge ist die vermisste Schweizerin gerettet. Das teilen die nepalesischen Behörden mit und auch das eidgenössische Außendepartement hat dies bestätigt. Die Zahl der Opfer ist mittlerweile auf über 350 gestiegen. Zudem werden mindestens 1500 Menschen vermisst. Derweil warnt China vor weiteren Fluten, weil sich wegen der Fels- und Eislawinen neue Seen gebildet haben könnten. In Aarburg hat ein Sozialhilfebezüger massive Drohungen gegen den Sozialdienst und gegen eine Betreuungsperson ausgesprochen. Es gehe um schwere Gewaltandrohungen bis hin zu einer Morddrohung, sagt Stadtpräsident Hans-Ulrich Scheer auf Anfrage der Aargauer Zeitung. Die Stadt Aarburg verschärft deshalb die Sicherheit. Wer ins Rathaus oder zu den Einwohnerdiensten will, muss sich ab sofort am Eingang melden und wird dann erst nach einer Kontrolle durch Mitarbeitende hineingelassen. Das E-Voting-System der Post weist keine kritischen Lücken auf. Das zeigt ein öffentlicher Sicherheitstest, den die Post durchführen ließ. Hacker hätten keine sicherheitsrelevanten Schwachstellen gefunden. Von den insgesamt 85 Schwachstellen, die Hacker aufgespürt haben, hätte eine die Verfügbarkeit des Abstimmungsservers beeinträchtigen können. Auf die abgegebenen Stimmen hätte dies jedoch keinen Einfluss gehabt, versichert die Post. Chronische Schmerzen verändern das Gehirn. Forschende des Inselspitals Bern und der Universität Freiburg haben strukturelle Unterschiede in Hirnregionen festgestellt, die unter anderem Emotionen und Schmerzen verarbeiten. Bei Schmerzpatienten war die betroffene Region entweder stärker gefaltet oder deutlich flacher. Unklar sei aber, ob die Veränderungen tatsächlich durch Schmerzen entstanden oder bei Schmerzpatienten bereits vorhanden waren.
0: Schon auf der Reise Richtung Zürich ab Kirchberg bis Niederbipp braucht rund 40 Minuten länger und auch schon drum auf der A5 vor der Verzweigung Lutherbach auf der Reise Richtung Zürich. Bleibt gut unterwegs.
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0: Es bleibt ziemlich sonnig, trotz Hochfeld und es hat auch noch ein bisschen Sahara-Staub in der Luft. Morgen wechselhaft, durch den Tag immer wieder Regen oder ein Gewitter. Heute 30, morgen noch 22 Grad.
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0: Es geht mir seit mehr als 30 Jahren immer am letzten Sonntag im August der weissen Steinlauf. Wie ihr euch könnt auspowern oder ein bisschen weniger anstrengend einfach gerade die Leute anführen, gibt es im Talk in der nächsten Viertelstunde. Ich bin Stefan Frank.
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0: dafür oder selber säckeln. Dir entscheidet es.
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0: Heute geht es um einen Traditionsanlass, den seit mehr als 30 Jahren gibt. Es geht um einen weissen Steinlauf. Die nächste Ausgabe gibt es schon am Sonntag, am 30. August. Und hier im Studio am Start der Co-Präsident, Christoph Giesel. Herzlich willkommen.
2: Danke vielmals.
0: Der weisse Steinlauf ist nicht einfach ein Lauf, sondern verschiedene Läufe.
2: Genau, wir haben 5 verschiedene Läufe. Für jeden und jede etwas, für jeden und jedes Niveau, jedes Alter, für Familie. 2 gehen wirklich von Solothurn auf den Berg hoch, die ganze Länge. Und dann haben wir noch 3 verschiedene Läufe hier oben auf dem Berg. Die haben dann viel weniger Höhenmeter für die, die nicht so topfit sind wie unsere Top-Athleten.
0: Aber da gibt es sicher auch mitmachen, ist alles, oder? Und wer mitmacht und gewinnt, wird jetzt an einen neuen Ort gehen, wo passiert ist jetzt?
2: Ja, wir dürfen, wirklich dürfen, in der Panoramahalle vom Hotel die Siegerehrung durchführen. Ein jahrelanger Traum geht in Erfüllung. Es ist auch so, dass das Sennhaus, der Wegenschopf, wirklich zu klein geworden ist für uns. Und jetzt mit der Panoramahalle haben wir mehr Platz. Wir sind wirklich in 6 ganz gern. Wir sind ganz oben angekommen. Wir sind in der Panoramahalle mit dem Panorama-Traum.
0: Wenn ich jetzt nicht so gut trainiert bin, auch trotzdem die Läuferinnen und Läufer, die anführen, wo gehe ich am besten her?
2: Also gute Orte sind natürlich der Start. Das Oberdorf bei der Holzerhütte im Nesselboden. Da kann man auch gondeln. Und dann sicher im Ziel. Wir haben auf der Strecke noch 3 Musikformationen fürs Gemüt, für die Läufer, aber auch für die Zuschauer und Zuschauerinnen.
0: Die nähert mich immer mehr am Teilnehmerrekord. Wird der dieses Jahr geknackt?
2: Schön wäre es. Ich würde mich freuen. Die Anmeldungen laufen auf Hochtouren. Wir haben weit über 100 Anmeldungen mehr als vor einem Jahr. Es könnte sein. Träumen darf man.
0: Ich drücke die Übung. Merci für den Besuch. Gutes Rennen.
2: Danke vielmals.
0: Alle wichtigen Infos findet ihr im Netz unter weissensteinlauf.ch.
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0: In Radio 32 gibt es keinen Hitstau, aber halt solche auf der Strasse. Gehen wir jetzt erst auf die Eiser Richtung Zürich. Da gibt es einen Stau ab Kirchberg bis Önsingen. Immer wieder braucht rund 40 Minuten länger. Darum auch stockenden Verkehr auf der A5 vor der Verzweigung Lutherbach auf der Eiser Richtung Zürich. Bleibt gut unterwegs.
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2: Es ist der 27. August 1980. Der Bob Marley erobert die Charts mit Could You Be Loved? Damit endlich auch in Amerika der Erfolgsknoten platzt, ergreift der Bob drastische Massnahmen und schräubelt sogar an seinem Sound um. Für seinen neuesten Song experimentiert er mit einem schnelleren Beat, der fast schon an Disco-Sound erinnert und kreiert dazu eine unglaublich poppige Melodie. Im Text aber geht es um Rastafari pur, um die Botschaft von der Hoffnung auf eine bessere Welt. Tatsächlich wird «Could You Be Loved» ein Hit und der Auftakt von seiner Megatournee durch die Vereinigten Staaten von Amerika zusammen mit dem Lionel Richie wird ein riesen Erfolg. Die Tournee hört aber abrupt auf. Eigentlich hat er sich nur wegen einer Verletzung am Fuss behandeln lassen. Der Medizincheck sagt aber, der Bob Marley ist unheilbar an Krebs erkrankt. Seine Musikkarriere ist vorbei. Und nur wenige Monate später stirbt der Reggae-Star.

0: Und geht wieder mit Happy Sound aus den 80ern. Und wenn es ganz um ein Science-Thema geht, beim Eddie Grant, es geht nicht die volle Länge hier bei Radio 32 und der 90er-Klassiker Coolio. Und einer aus den 2000er von Malon Ludette.
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0: Hier das Update am 4.
4: Ich bin der Nico Eichwald.
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6: Die Armee schafft ein neues Drohnenbataillon und eine entsprechende Ausbildung in der Rekrutenschule. Künftig wolle man bei der Armee vermehrt auf unbemannte Systeme wie Drohnen oder Roboter setzen, sagt Verteidigungsminister Martin Pfister.
7: Wir werden versuchen, immer die neuesten Technologien, die neuesten Entwicklungen, die sehr schnell gehen, vor Ort zu haben und die Möglichkeit, da schnell können, noch mehr herzustellen. Also Kompetenz muss in der Armee sein.
6: Das wolle man mit einem Zentrum für unbemannte Systeme erreichen. Dort soll die Armee zusammen mit Wissenschaft und Wirtschaft neue Technologien entwickeln, testen und dann in die Armee integrieren. In Aarburg hat ein Sozialhilfebezüger massive Drohungen gegen den Sozialdienst und gegen eine Betreuungsperson ausgesprochen. Es gehe um schwere Gewaltandrohungen bis hin zu einer Morddrohung, sagt Stadtpräsident Hans-Ulrich Scheer auf Anfrage der Aargauer Zeitung. Die Stadt Aarburg verschärft deshalb die Sicherheit. Wer ins Rathaus oder zu den Einwohnerdiensten will, muss sich ab sofort am Eingang melden und wird dann erst nach einer Kontrolle durch Mitarbeitende hineingelassen. Eine im Wallis entwickelte App soll Kitas und anderen sozialen Einrichtungen die Suche nach kurzfristigem Ersatzpersonal erleichtern. Damit sollen Verantwortliche weniger Zeit mit der Suche nach Vertretungen verbringen und seltener auf Temporärpersonal angewiesen sein, schreibt die Zeitung Le Nouveliste. Hintergrund sind auch steigende Absenzen. Die Zahl der krankheits- und unfallbedingten Fehltage hat in der Schweiz seit 2019 deutlich zugenommen. Wegen massenhaft Quallen sind erneut Reaktorblöcke im größten französischen Atomkraftwerk abgeschaltet worden. Seit vergangener Nacht seien mehr als 200 Tonnen Quallen nahe des AKWs beim Ärmelkanal aufgetaucht. Aus Sicherheitsgründen seien zwei der sechs Reaktoren heruntergefahren worden, so der AKW-Betreiber.
0: Immer wieder Stau und stockender Verkehr auf der Eis Richtung Zürich ab Kirchberg bis Herkingen brauchen da ja rund 40 Minuten länger. Dann stockt es auf der Eis Richtung Bern ab Herkingen bis Lutherbach und ab der Autobahn bringt es auch nicht. Auch dort steht ihr oder seid ihr im Schritttempo unterwegs. Bleibt gut unterwegs.
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0: Heute ziemlich sonnig, trotz Wolkenfelder und es hat auch noch ein Sahara-Stau bei Luft. Morgen wird es schon wieder wechselhaft. Es gibt immer wieder mal Regen oder ein Gewitter durch den Tag und auch der Westwind frisst markant auf. Heute noch 30, morgen noch 22 Grad.
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0: Vero, Kambonchi, Eham mit Joseph und ganz, ganz viele mehr. Die Schweizer Elite heute Abend Weltklasse Zürich im letzten Grund. Und mit dabei im Publikum im Stadion ist Joel aus Rickenbach. Was sie an Leichtathletik und diesem Anlass so wahnsinnig fasziniert, bei uns in rund 10 Minuten. Ich bin Stefan Frau.
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0: Radio 32 ist heute sportlich, wie zum Beispiel mit dem weissen Steil auf in der letzten Stunde. Ja, und jetzt geht es eben um Leichtathletik. Gestern sind sie schon im Bahnhof Zürich gekumpelt, heute die grosse Sause im letzten Grund, Weltklasse Zürich. Alle grossen Namen sind dort, unsere Schweizer Stars wie Oder Vero, frische Europameister über 800 Meter, oder Jason Joseph über 110 Meter Hürde, oder Basler hat sich erst gerade den Europameistertitel gehabt. Und oder bei Joel Waldeck, die Rickenbacher, die steht auf dem Platz im Publikum, eigentlich wie jedes Jahr.
1: Seit 8 Jahren ist Weltklasse Zürich ein fester Bestandteil des Jahreskalenders meiner Familie. Ich mache selber Leichtathletik und meine Eltern sind auch sehr Leichtathletik begeistert. Von dem her ist Weltklasse Zürich der Leichtathletik-Event, den wir natürlich nicht verpassen im Jahr.
0: Und live dabei sein ist eben schon etwas anderes als so zum Beispiel im TV schauen.
1: All die Athleten, von welchen man sonst nur in den News gehört und im Fernsehen sieht, die live in Aktion zu erleben, ist einfach etwas unglaublich Spezielles und so faszinierend, dass man jedes Jahr wieder als Weltklasse Zürich gehen will.
0: Viel Spass dir und deiner Familie heute Abend im letzten Grund. Und es ist eben längstens ausverkauft. Die haben aber gleich noch Gelegenheit. Ab der halben Acht heute Abend gibt es alles im TV. Und der Abschluss macht nachher ein grosses Feuerwerk mit dem Auftritt von Delta Goodrem. Die Australier ist das Jahr im ESC 2 Vierte geworden.
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Ich bin jetzt nicht ganz 100% sicher, ob er noch dort wohnt, aber ich glaube schon. Der Malan Rudetto, der gerade gehört, Brit und internationaler Musiker, der ist nämlich bei uns im Radio 32 Land zwangen bei alten daheim. Und natürlich war auch die Liebe im Spiel. Und wir spielen doch gerne regionale Künstler. Und wir spielen für euch auch gerne 80er Jahre. Wie der hier von Bronski Beat. Das ist Small Town Boy.

Und da den nächsten kennt ihr garantiert. Ich glaube, der TV-Gericht. Ja, vielleicht noch in die Internet. Phil Collins geht ja in den Ohren. Hier bei Radio 32. Oder auch sie, Shania Twain aus den 90er. Und der, der den Ton heute angibt, der Harry Styles.

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5: Newsman am Park, 4:30 Uhr. Ich bin der Nico Eichwald. Guten Tag.
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5: Bei einem Helikopterabsturz in Italien unweit der Schweizer Grenze sind zwei Menschen gestorben. Das berichtet die italienische Zeitung. Der offene Helikopter krachte in ein Seilbahnkabel. Er stürzte über dem Campliccioli-Stausee ab. Ein 62-jähriger Mann und seine 63-jährige Frau starben beim Unglück. Ein aus dem Gefängnis in Lausanne geflohener Häftling ist wieder gefasst worden. Der 1991 geborene Mann war am 11. August während einer Aktivität auf dem Sportplatz über die Gefängnisumzäunung geklettert. Seine Flucht löste eine groß angelegte Suchaktion aus. 5 Tage später wurde er von der Polizei festgenommen, teilt der Waadtländer Strafvollzugsdienst mit. Zur Absicherung der Stromversorgung der USA hat Präsident Donald Trump den nationalen Notstand ausgerufen. Die Regierung begründete den Schritt mit einer außergewöhnlichen Bedrohung durch im Ausland hergestellte Komponenten, über die sich jene Akteure Zugriff auf das Stromnetz verschaffen und die kritische Infrastruktur lahmlegen könnten. Die unterschriebene Order diene dazu, Schwachstellen in Lieferketten zu beseitigen und eine ausreichende und zuverlässige Stromversorgung zu gewährleisten. Polizei und Zoll haben am Hamburger Hafen rund 1,5 Tonnen Crystal Meth sichergestellt. Die Drogen waren in einem Seekontainer versteckt, der laut Frachtpapieren tausende Säcke mit weißem Reis aus Pakistan geladen hatte. Der Wert der sichergestellten Menge wird auf über 26 Millionen Franken geschätzt, wie die Staatsanwaltschaft mitteilt. Für welches Land das Crystal Meth bestimmt war, ist nicht bekannt.
7: Stau auf der Reise Richtung Bern zu Scharau West und Oftringen nach einem Fahrzeugbrand brauchen Sie rund 40 Minuten länger. Dann stocken Sie Richtung Bern noch zwischen Herkingen und Lutherbach. Auf der Reise Richtung Zürich immer wieder Stau ab Kirchberg bis Herkingen. Auch hier braucht es 40 Minuten mehr. Und ab der Autobahn, das gescheiter lassen Sie, auch dort steht ihr. Bleiben gut unterwegs.
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7: Heute ziemlich sonnig, trotz Wolkenfelder. Und es hat auch noch ein bisschen Sahara-Stau bei der Luft. Morgen wird es wechselhaft. Immer wieder mal Regen und Gewitter durch den Tag. Und so der Westwind frischt auf. Heute noch 30, morgen 22 Grad.
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0: mit dem Phil Collins, aber auch mit Radio 32 in der Donnerstag, vier Abend. Und ich habe vorhin schnell gestaunt, als ich gelesen habe, lieber vor dem Handy oder vor dem Kompi. Hockhaus mit Freundinnen und Freunden irgendetwas unternehmen, die treffen. Seit eine aktuelle Studie aus Deutschland über Jugendliche, Radio 32 findet, statt digital machen es doch ganz oldschool. Zum Beispiel zusammen an den Tisch hocken oder an einer Bar stehen und vor allem den Sommerabend noch geniessen. Schon morgen könnt ihr Singing in the Rain machen. Und nach einem kurzen Dämpfer morgen bleibt es zwar sommerlich, aber am Abend kühlt es schon recht markant ab. Und jeden Tag wird es rund 3 Minuten schneller dunkel. Also, geht noch einmal alles. Geht voraus und geniessen den Abend.
1: Ein bisschen draussen sein, das ist schön, ja.
2: Bleibt da.
3: Der Aarenungen natürlich.
4: Einfach draussen, das spielt keine Rolle.

De Major Tom, den gibt's ja auch zum Hören, aber nicht nur. Wir der Major Tom, der hier bei Radio 32 gehört, denn den gibt's auch zum Lesen. Major Tom, eine Kinderbuchserie, wo eben auch der Interpreter Peter Schilling seine Hitfinger drin hat. Jetzt aber wieder einen zum Hören, ganz aktuellen Harry Styles.

0: Kein Sorry, jetzt hätte er anders an mehr Hits hier. Hier bei Radio 32 mit dem 80er, mit dem Lionel Richie oder Savage Garden aus den 90er. Und aktuelle Sachen für mehr Abwechslung in Imagine Dragons.
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3: Füffi, hier jetzt neueste zur Stunde.
4: Ich bin der Nico Eichwald. Guten Abend.
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4: Die Armee schafft ein neues Drohnenbataillon und eine entsprechende Ausbildung in der Rekrutenschule. Schon im kommenden Frühling sollen die ersten Rekruten ausgebildet werden, sagt der Chef der Armee, Benedikt Roos.
6: Also jetzt machen wir den ersten Schritt. Das Ziel ist, dass wir vielleicht zwischen 400 und 600 so Leute haben, in einem ersten Bataillon. Und wenn wir dann sehen, das militärische Bedürfnis ist sehr viel grösser, dann können wir von dort nachher noch skalieren. Und vielleicht haben wir dann in einem Endausbau 3 oder 4 so Drohnenbataillone.
4: Spätestens seit dem Ukraine-Krieg gewinnen Drohnen als Instrument der hybriden Konfliktführung zunehmend an Bedeutung. Auch in der Schweiz ist eine Zunahme von Drohnenflügen über militärischen und kritischen Infrastrukturen festzustellen. Ratko Mladic, der frühere Armeechef der bosnischen Serben, ist gestorben. Das berichten serbische Medien. Mladic verbüßte eine lebenslange Haftstrafe in einem UNO-Gefängnis in Den Haag. Der unter anderem wegen Völkermords und Kriegsverbrechen verurteilte Ex-General wurde 84 Jahre alt. Ihm wird unter anderem das Massaker von Srebrenica angelastet. Unter seinem Kommando wurden dort 1995 rund 8000 bosniakische Männer und Buben ermordet. Wegen massenhaft Quallen sind erneut Reaktorblöcke im größten französischen Atomkraftwerk abgeschaltet worden. Seit vergangener Nacht seien mehr als 200 Tonnen Quallen nahe des AKWs beim Ärmelkanal aufgetaucht. Aus Sicherheitsgründen seien 2 der 6 Reaktoren heruntergefahren worden, so der AKW-Betreiber.
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4: Der FC Aarau verstärkt seine Offensive weiter. Vom italienischen Drittligisten Calcio Lecco kommt Mittelfeldspieler Guillaume Fura für 2 Jahre aufs Brücklifeld. Der 25-jährige ehemalige Nachwuchsinternationale spielte vor seinem Abstecher nach Italien unter anderem beim FC Baden in der Challenge League.
3: Stau auf der Reise Richtung Bern ab Aarau, Ost bis Oftringen, brauchen rund 50 Minuten länger, dann stocken sie immer wieder zwischen Herkingen und Lutherbach. Auf der Reise Richtung Zürich immer wieder Stau ab Kriegstätte bis Niederbippo hier, 40 Minuten mehr einplanen und dann stocken sie zwischen Rotrist und Oftringen. Und ab der Autobahn, ja, da bringt es auch nicht, da stellt ihr ebenfalls. Bleibt gut unterwegs.
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3: Heute Abend ziemlich sonnig, trotz Wolkenfelder und ein Sahara-Staub in der Luft. In Nacht tut es immer mehr zu. Morgen ist es wechselhaft. Immer wieder mal gibt es Regen oder ein Gewitter. Temperaturen morgen noch 22 Grad.
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3: Es braucht die richtige Buchstabenkombi oder ganz vereinfacht gesagt ein einziges Wort. Und mit dem füllt ihr dann die Lücke von Stefanie Heinzmann.
9: Ich bin halt grundsätzlich mega Fan von
3: 1350 Franken gibt es, wenn ihr es heute arbeitet. 0848 332 332, drum ab ans Telefon und 0848 332 332, ich bin der Stefan Frau.
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1: Oh, Scheiße. Hat sie gut gemeint, was ist durchgekommen? Nadja aus Riedholz. Hallo, Nadja.
2: Hallo, Stefan.
1: Du bist aber schon wieder cool drauf, gell?
2: Ja, im Moment schon noch.
1: Okay, heute Abend Weltklasse Zürich, das Top-Lichtathletik-Meeting im letzten Grund. Wie sportlich bist du?
2: Nicht wirklich sportlich.
1: Also ich glaube, dich gleich würdest du lieber 100 Meter Säckle oder Kugel stossen?
2: Säckle.
1: Doch. Also, ja, wie hast du mich gewinnen?
2: Habe ich eigentlich nie gewonnen im Sport, aber einfach mitgemacht, das ist ja
1: top. Also du machst hier mit, du gewinnst hoffentlich und das geht ganz und gar ohne Schweiß, Perle auf die Stirn. Hier zuerst noch die Lücke von Stefanie Heinzmann.
3: Ich bin halt grundsätzlich mega Fan von
1: und gewinnen kannst du eben mit einem einzigen Wort. Es muss einfach genau das sein, was Walliser noch fehlt. Was kommt von dir, Nadja?
2: Ja, eben ein Wort, ja, einfach Dolly Parton, das sind zwei, aber das ist der Name.
1: Gib es gerne.
3: Ich bin halt grundsätzlich mega Fan von
1: gut kombiniert. Und jetzt lasse ich dich nicht springen, aber nach Hause fahren. Gute Feierabend, Nadja.
2: Ja, schönen Abend. Danke. Tschüss, Stefan.
1: Die 1950 Franken bleiben bei uns. Wir stocken die auf 1400 Stutz auf. Nächste und letzte Runde von dieser Woche. Morgen kurz nach der 5.
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0: Genau, sie ist auch dabei hier bei Radio 32 in der nächsten Halbstunde. Tina Turner. Und Roxette, die das Wochenende und nochmal in der Schweiz spielen, sind auch dabei. Und neben dem 90er natürlich ganz aktuell kommt von Kamerad.
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16: Ich bin der Nico Eichwald. Guten Abend.
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16: Bei einem Helikopterabsturz in Italien unweit der Schweizer Grenze sind zwei Menschen gestorben. Das berichtet die italienische Zeitung. Der offene Helikopter krachte in ein Seilbahnkabel. Er stürzte über dem Campliccioli-Stausee ab. Ein 62-jähriger Mann und seine 63-jährige Frau starben beim Unglück. Ein aus dem Gefängnis in Lausanne geflohener Häftling ist wieder gefasst worden. Der 1991 geborene Mann war am 11. August während einer Aktivität auf dem Sportplatz über die Gefängnisumzäunung geklettert. Seine Flucht löste eine groß angelegte Suchaktion aus. 5 Tage später wurde er von der Polizei festgenommen, teilt der Waadtländer Strafvollzugsdienst mit. Zur Absicherung der Stromversorgung der USA hat Präsident Donald Trump den nationalen Notstand ausgerufen. Die Regierung begründete den Schritt mit einer außergewöhnlichen Bedrohung durch im Ausland hergestellte Komponenten, über die sich jene Akteure Zugriff auf das Stromnetz verschaffen und die kritische Infrastruktur lahmlegen könnten. Die unterschriebene Order diene dazu, Schwachstellen in Lieferketten zu beseitigen und eine ausreichende und zuverlässige Stromversorgung zu gewährleisten. Polizei und Zoll haben am Hamburger Hafen rund 1,5 Tonnen Crystal Meth sichergestellt. Die Drogen waren in einem Seekontainer versteckt, der laut Frachtpapieren tausende Säcke mit weißem Reis aus Pakistan geladen hatte. Der Wert der sichergestellten Menge wird auf über 26 Millionen Franken geschätzt, wie die Staatsanwaltschaft mitteilt. Für welches Land das Crystal Meth bestimmt war, ist nicht bekannt.
0: Immer wieder stehen auf der Eis Richtung Zürich ab Kirchberg bis Niederbipp. 40 Minuten mehr braucht ihr. Um den Stocken es noch eine ist, aber auch Trist bis Oftringen. Auf der Eis Richtung Bern stehen aber auch Rost bis Oftringen und dann noch eine ist ab Herbkingen bis Wangere Aare. Hier allerdings stockender Verkehr ab der Autobahn. Ja, auch dort steht ihr oder fahrt ganz langsam. Und dann noch stehen auf der Solothurnenstrasse bis nach Baustu. Bleibt gut am Zürich. unterwegs.
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0: Heute Abend bleibt es noch recht sonnig. Trotz ein paar Wolkenfelder in der Nacht tut es dann mehr zu. Und morgen wird es wechselhaft. Es gibt immer wieder mal Regen oder Gewitter durch den Tag und noch 22 Grad.
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0: gerade vorwärts zum Hitkolleg, zum Kamerad. Der kann auf jeden Fall singen und ich könnte es jetzt selber überprüfen mit seinem ganz aktuellen, der erst gerade rausgekommen «Hug Yourself». Wenn er aber völlig talentfrei ist, kochen. Das seid ihr besser, auch wenn ihr nur die Dosen auftun könnt. Und darum stellen wir den Kamerad nicht in die Küche, sondern in die Ohren.
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0: Master Hipakli startet mit ihm. Mit dem Kenny Loggins und Danger Zone aus den 80ern. Er ist der erste Song, also der erste Hit nach der Radio 32 Nachricht im Setzi. Dann geht er nach Schweden zum Jussundur und der Nene Jerry. Und für aktuell so nach Deutschland, Purple Disco Machine.
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3: 6, das ist die Aktualität.
4: Ich bin der Nico Eichwald. Guten Abend.
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4: Für Familien sind mittelgroße Schweizer Städte attraktiver als große Städte wie Zürich oder Genf. Das zeigt eine neue Studie der Grossbank UBS, Stefanie Wies.
6: Entscheidend sind vor allem die tieferen Kosten. Dort haben mittelgrosse Städte wie Solothurn, Aarau oder Chur einen Vorteil im Vergleich mit den grossen Städten Zürich oder Genf. Die Studie hat unter anderem die Erreichbarkeit, das Freizeitangebot oder die Kosten in den Gemeinden verglichen. Gemeinden, die zentral gelegen sind und eine hohe Lebensqualität haben, sind allerdings häufig auch teurer. Nur 4 Gemeinden können überall überzeugen. Altdorf, Schaffhausen, Appenzell und Estavayer Fribourg. Sie schneiden überall besser ab.
4: Beim Absturz eines Kleinflugzeuges in den österreichischen Attersee sind vermutlich 2 Deutsche ums Leben gekommen. Die Ermittler gehen davon aus, dass ein Fluglehrer und seine Schülerin an Bord waren, sagt ein Polizeisprecher. Die Identitäten der beiden jungen Erwachsenen seien aber noch nicht endgültig bestätigt. Nach Angaben der Flugortungsplattform Flightradar 24 war die Propellermaschine in Salzburg gestartet. Nach etwa einer halben Stunde brachen die Flugaufzeichnungen ab. Augenzeugen sollen Turbulenzen beim Flugzeug gesehen haben.
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4: Der FC Aarau verstärkt seine Offensive weiter. Vom italienischen Drittligisten Calcio Lecco kommt Mittelfeldspieler Guillaume Fura für 2 Jahre aufs Brücklifeld. Der 25-jährige ehemalige Nachwuchsinternationale spielte vor seinem Abstecher nach Italien unter anderem beim FC Baden in der Challenge League.
3: Immer wieder stehen auf der Eis Richtung Zürich ab Kirchberg, bis nieder bei 40 Minuten mehr braucht es. Und dann nochmal stockend ab Rotrisch bis Aarau-Ost. Auf der Eis Richtung Bern stehen ab Aarau-Ost bis Oftringen. Immer wieder 40 Stunden mehr hat er hier länger. Und dann stockt es auch noch ab Niederbipp bis Wangen-Raren. Und ab der Autobahn, ja, da brauchen die etwa genau gleich lang. Dann noch stehen auf der Solothurnenstrasse bis nach Barstow. Bleibt gut unterwegs.
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3: Heute Abend freundlich, trotz Wolkenfelder und ein bisschen Sahara-Stau bei der Luft. In Nacht kommen mehr Wolken, morgen wechselhaft, durch den Tag immer wieder mal Regen oder ein Gewitter und auch der Westwind frischt auf. Temperaturen morgen 22 Grad.
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3: Vero, Kambonchi, Ehame, Joseph und noch ganz, ganz viel mehr. Die Schweizer Elite heute Abend im Weltklasse Zürich im letzten Grund. Mit dabei im Publikum im Stadion, Joelos Rickenbach. Wir sind so fasziniert der Leichtathletik. Hier um 10 Minuten, ich bin der Stefan Frauer.
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0: mit Radio 32 in der Donnerstagabend. Gestern sind sie im Bahnhof Zürich gekumpelt, heute aber die grosse Leichtathletik aus dem letzten Grund. Weltklasse Zürich. Alle grossen Namen sind dort, unsere Schweizer Stars wie Audrey Vero, frische Europameister über 800 Meter oder Jason Joseph über 110 Meter Hürde oder Basel hat sich erst gerade den Europameistertitel geholt. Und auch dabei Joel Waldeck, der Rickenbacher, steht auf dem Platz im Publikum wie jedes Jahr.
1: Seit 8 Jahren ist Weltklasse Zürich ein fester Bestandteil vom Jahreskalender von meiner Familie. Ich mache selber Leichtathletik und meine Eltern sind auch sehr Leichtathletik begeistert. Von dem her ist Weltklasse Zürich der Leichtathletik-Event, den wir natürlich nicht verpassen im Jahr.
0: Ja, und live dabei sein ist nochmal eine ganz andere Nummer.
1: All die Athleten, von welchen man sonst nur in den News gehört und im Fernsehen sieht, mal live in Aktion zu erleben, ist einfach etwas unglaublich Spezielles und so faszinierend, dass man jedes Jahr wieder als Weltklasse Zürich gehen will.
0: Viel Spass dir und deiner Familie heute Abend im letzten Grund. Und das ist natürlich längstens ausverkauft. Doch ab der halben Nacht gibt es dann auch alles im TV. Und der Abschluss macht ein grosses Feuerwerk mit dem Auftritt von Delta Goodrem. Der Australier ist ja das Jahr am ESC zu Wien Vierte geworden.
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0: Klasse könnte Gegensatz im Moment nicht sein. Vom Feierabend Funhead for Purple Disco Machine zum Charity-Song gegen die Hungersnot in Afrika. Und er ist ja zum Welthit und Klassiker geworden, Mitte der 80er Jahre. We are the world.
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Musik bei Radio 32. Vielleicht mal einer aus den 70er, aber... Meistens mehr aus den 80er wie der von der You Two Still Haven't Found. In der nächsten halben Stunde geht es bei euch oder den 90er und Partyknüller Dr. Alban. Und eine von den ganz beliebten Interpretinnen für euch, Pink.

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9: Ich bin der Nico Eichwald. Guten Abend.
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9: Bei einem Helikopterabsturz in Italien unweit der Schweizer Grenze sind zwei Menschen gestorben. Das berichtet die italienische Zeitung. Der offene Helikopter krachte in ein Seilbahnkabel. Er stürzte über dem Campiglioli-Stausee ab. Ein 62-jähriger Mann und seine 63-jährige Frau starben beim Unglück. Ratko Mladic, der frühere Armeechef der bosnischen Serben, ist gestorben. Das berichten serbische Medien. Mladic verbüßte eine lebenslange Haftstrafe in einem UNO-Gefängnis in Den Haag. Der unter anderem wegen Völkermords und Kriegsverbrechen verurteilte Ex-General wurde 84 Jahre alt. Ihm wird unter anderem das Massaker von Srebrenica angelastet. Unter seinem Kommando wurden dort 1995 rund 8000 bosniakische Männer und Buben ermordet. Konsumentinnen und Konsumenten sollen geschützt werden vor einseitigen Preiserhöhungen durch Anbieter von digitalen Dauerabonnements. Der Bundesrat ist einverstanden mit einer entsprechenden Motion aus dem Nationalrat. Gemäß dem Vorstoß sollen einseitige Preiserhöhungen nur zulässig sein, wenn sie auf transparenten Kriterien beruhen und im Vertrag vorab mitgeteilt worden sind. Allgemeine Klauseln, die nicht ausreichend bestimmte oder nicht gerechtfertigte Preiserhöhungen zulassen, sollen als missbräuchlich gelten.
11: Stau auf der 1 Richtung zur Abkriegsstätte bis Niederbipp. Noch 20 Minuten länger braucht ihr da. Und dann stocken sie zwischen Aarau West und Aarau Ost. Auf der A1 Richtung Bern stocken der Verkehr zwischen Niederbipp und Wangerare. Und noch Stau auf der Solothurnerstrasse bis nach Baustu. Bleibt gut unterwegs.
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11: Der Abend freundlich und sommerlich warm in Nacht. Ziehen mehr Wochen auf. Morgen wird es wechselhaft. Immer wieder gibt es Regen oder ein Gewitter. Und auch der Westwind zieht merklich an. Morgen noch 22 Grad.
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10: Es ist 7.
11: Ich bin der Nico Eichwald. Guten Abend.
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11: Das Walliser Kantonsgericht hat die Verurteilung eines Mannes wegen versuchten Mordes an seiner Ehefrau bestätigt. Der 55-jährige Afghane muss für 10 Jahre ins Gefängnis und wird für 15 Jahre des Landes verwiesen. Das Gericht wies die Berufung des Mannes ab, wie aus dem Urteil hervorgeht. Der Mann hatte seine Frau im November 2022 in einem Wald zu Boden gestoßen und mit einem rund 80 cm langen Ast auf den Hinterkopf und den Körper geschlagen. Für Familien sind mittelgroße Schweizer Städte attraktiver als große Städte wie Zürich oder Genf. Das zeigt eine neue Studie der Grossbank UBS, Stefanie Wies.
12: Entscheidend sind vor allem die tieferen Kosten. Dort haben mittelgroße Städte wie Solothurn, Aarau oder Chur einen Vorteil im Vergleich mit den grossen Städten Zürich oder Genf. Die Studie hat unter anderem die Erreichbarkeit, das Freizeitangebot oder die Kosten in den Gemeinden verglichen. Gemeinden, die zentral gelegen sind und eine hohe Lebensqualität haben, sind allerdings häufig auch teurer. Nur 4 Gemeinden können überall überzeugen. Altdorf, Schaffhausen, Appenzell und Estavayer zu Fribourg. Sie schneiden überall besser ab.
11: Konsumentinnen und Konsumenten sollen geschützt werden vor einseitigen Preiserhöhungen durch Anbieter von digitalen Dauerabonnements. Der Bundesrat ist einverstanden mit einer entsprechenden Motion aus dem Nationalrat. Gemäß dem Vorstoß sollen einseitige Preiserhöhungen nur zulässig sein, wenn sie auf transparenten Kriterien beruhen und im Vertrag vorab mitgeteilt worden sind. Allgemeine Klauseln, die nicht ausreichend bestimmte oder nicht gerechtfertigte Preiserhöhungen zulassen, sollen als missbräuchlich gelten. Es stockt auf der A1 Bern Richtung Zürich zwischen Kriegstätte und Önsingen, dann auf der A1 St. Gallen Richtung Zürich zwischen der Verzweigung Brütisel und Zürich Ost, weiter auf der A3 Westring Zürich Chur Richtung Basel zwischen Durdorf Nord und dem Limmataler Kreuz und dann staut es noch im Gotthardtunnel ab Quinto 1 Kilometer, heisst eine Wartezeit von etwa 10 Minuten. Gute und sichere Fahrt.
13: In Nacht und durch den Tag wechselnd bewölkt mit einer Kaltfront ziehen ab morgen Regen und Gewitter über das Mittelland. Der Westwind zieht an. Morgen schon rund 17, am Nachmittag nur noch 22 Grad.
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8: Es ist 8 Uhr.
9: Ich bin der Nico Eichwald. Guten Abend.
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9: Das Walliser Kantonsgericht hat die Verurteilung eines Mannes wegen versuchten Mordes an seiner Ehefrau bestätigt. Der 55-jährige Afghane muss für 10 Jahre ins Gefängnis und wird für 15 Jahre des Landes verwiesen. Das Gericht wies die Berufung des Mannes ab, wie aus dem Urteil hervorgeht. Der Mann hatte seine Frau im November 2022 in einem Wald zu Boden gestoßen und mit einem rund 80 cm langen Ast auf den Hinterkopf und den Körper geschlagen. Bei einer Gewalttat an einer Schule nahe Berlin sind eine Frau und ein Mann getötet worden. Ein Verdächtiger wurde vorläufig festgenommen. Nach den Informationen deutet sich an, dass sich Täter und eines der Opfer kannten. Die Märkische Allgemeine berichtete, der mutmaßliche Täter solle 19 Jahre alt sein. Es solle sich um den Ex-Freund einer Schülerin handeln, die ums Leben gekommen ist. Genaueres ist noch nicht bekannt. Konsumentinnen und Konsumenten sollen geschützt werden vor einseitigen Preiserhöhungen durch Anbieter von digitalen Dauerabonnements. Der Bundesrat ist einverstanden mit einer entsprechenden Motion aus dem Nationalrat. Gemäß dem Vorstoß sollen einseitige Preiserhöhungen nur zulässig sein, wenn sie auf transparenten Kriterien beruhen und im Vertrag vorab mitgeteilt worden sind. Allgemeine Klauseln, die nicht ausreichend bestimmte oder nicht gerechtfertigte Preiserhöhungen zulassen, sollen als missbräuchlich gelten. Es hat noch ein Verkehr auf der A1 Nordring Zürich-Bern Richtung St. Gallen zwischen dem Limmataler Kreuz und Zürich-Seebach. Genauso auf der A1 St. Gallen Richtung Zürich zwischen Wallisell und Zürich-Ost. Dann auf der A3 Westring Zürich-Basel Richtung Chur zwischen dem Limmataler Kreuz und Wittiken. Und dann auf der A3 Westring Zürich-Chur Richtung Basel zwischen Durdorf Nord und dem Limmataler Kreuz. Gute Fahrt!
10: In Nacht und durch den Tag wechselnd bewölkt, mit einer Kaltfront ziehen ab morgen Regen und Gewitter über das Mittelland. Der Westwind zieht an. Morgen schon rund 17, am Nachmittag nur noch 22 Grad.
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1: Es ist 9 Uhr.
2: Die Themen haben heute Schlagzeilen gemacht. Guten Abend.
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2: Das Walliser Kantonsgericht hat die Verurteilung eines Mannes wegen versuchten Mordes an seiner Ehefrau bestätigt. Der 55-jährige Afghane muss für 10 Jahre ins Gefängnis und wird für 15 Jahre des Landes verwiesen. Das Gericht wies die Berufung des Mannes ab, wie aus dem Urteil hervorgeht. Der Mann hatte seine Frau im November 2022 in einem Wald zu Boden gestoßen und mit einem rund 80 cm langen Ast auf den Hinterkopf und den Körper geschlagen. Die Armee schafft ein neues Drohnenbataillon und eine entsprechende Ausbildung in der Rekrutenschule. Schon im kommenden Frühling sollen die ersten Rekruten ausgebildet werden, sagt der Chef der Armee, Benedikt Roos.
3: Also jetzt machen wir den ersten Schritt. Das Ziel ist, dass wir vielleicht zwischen 400 und 600 so Leute haben in einem ersten Bataillon. Und wenn wir dann sehen, das militärische Bedürfnis ist sehr viel grösser, dann können wir von dort nachher noch skalieren. Und vielleicht haben wir dann in einem Endausbau 3 oder 4 so Drohnenbataillon.
2: Spätestens seit dem Ukraine-Krieg gewinnen Drohnen als Instrument der hybriden Konfliktführung zunehmend an Bedeutung. Auch in der Schweiz ist eine Zunahme von Drohnenflügen über militärischen und kritischen Infrastrukturen festzustellen. Menschen in der Schweiz wünschen sich mehr Regionalität und Natur, dafür weniger künstliche Intelligenz. Das zeigt der Zukunftskompass vom Verein Monda Futura, Stefanie Wies.
4: Eine garantierte Grundversorgung finden die Befragten gut. Aber auch Eigenverantwortung und einen möglichst schlanken Staat will man in Zukunft. Dazu soll die Demokratie stark und direkt sein. Sehr klar abgelehnt wird dafür eine Zukunft, die von digitalen Daten und künstlicher Intelligenz geprägt ist. Die Befragten haben 40 Zukunftsszenarien können mehr oder weniger zustimmen. Die Idee, dass man regionaler produziert und weniger konsumiert, hat viel Zustimmung bekommen. Außerdem wünscht man sich für die Zukunft einen entschleunigten Alltag mit mehr direkten Begegnungen und Verbundenheit.
2: Mitarbeitende des Bundesamts für Zoll- und Grenzsicherheit BAZG kritisieren Sparmaßnahmen und veraltete Ausrüstung. Angesichts zunehmender Kriminalität an der Grenze fordern sie mehr Personal, modernes Material und eine bessere Ausbildung. Die Kriminalität entwickle sich weiter, die Mittel hielten nicht mit, teilt die Gewerkschaft des Zoll- und Grenzwachtpersonals Garanto mit. Die Sparprogramme führten zu weniger Sicherheitsausbildung, maroder Infrastruktur und veralterter Ausrüstung. So seien Maschinenpistolen teils fast 50 Jahre alt.
5: Die aktuellen Verkehrsmeldungen findet ihr jederzeit in Radio 32 App. In Nacht und durch den Tag wechselnd bewölkt mit einer Kaltfront ziehen ab morgen Regen und Gewitter über das Mittelland. Der Westwind zieht an. Am Morgen schon rund 17, am Nachmittag nur noch 22 Grad.
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1: Es ist Zeni.
2: Diese Themen haben heute Schlagzeilen gemacht. Guten Abend.
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2: Die Armee schafft ein neues Drohnenbataillon und eine entsprechende Ausbildung in der Rekrutenschule. Künftig wolle man bei der Armee vermehrt auf unbemannte Systeme wie Drohnen oder Roboter setzen, sagt Verteidigungsminister Martin Pfister.
3: Wir werden versuchen, immer die neuesten Technologien, die neuesten Entwicklungen, die sehr schnell gehen, vor Ort zu haben und die Möglichkeit, da schnell können, noch mehr herzustellen. Also Kompetenz muss in der Armee sein.
2: Das wolle man mit einem Zentrum für unbemannte Systeme erreichen. Dort soll die Armee zusammen mit Wissenschaft und Wirtschaft neue Technologien entwickeln, testen und dann in die Armee integrieren.
4: Immer mehr Hochschulabsolventen sind arbeitslos. Zwischen 2023 und 2025 stieg die Erwerbslosenquote ein Jahr nach Abschluss von 3,9 auf 6,4%. Laut dem Bundesamt für Statistik erfasste die Zunahme auch bisher kaum betroffene Bereiche. So verdoppelte sich die Quote bei den Masterabsolvierenden der Wirtschafts- und der technischen Wissenschaften beinahe. Zudem hatten mehr Absolventinnen und Absolventen Mühe, eine ihren Vorstellungen entsprechender Stelle zu finden. Aus Hauptgrund sind fehlende Berufserfahrung, aber auch die wirtschaftliche Lage.
2: Für Familien sind mittelgroße Schweizer Städte attraktiver als große Städte wie Zürich oder Genf. Das zeigt eine neue Studie der Grossbank UBS, Stefanie Wies.
5: Entscheidend sind vor allem die tieferen Kosten. Dort haben mittelgroße Städte wie Solothurn, Aarau oder Chur einen Vorteil im Vergleich mit den grossen Städten Zürich oder Genf. Die Studie hat unter anderem die Erreichbarkeit, das Freizeitangebot oder die Kosten in den Gemeinden verglichen. Gemeinden, die zentral gelegen sind und eine hohe Lebensqualität haben, sind allerdings häufig auch teurer. Nur 4 Gemeinden können überall überzeugen. Altdorf, Schaffhausen, Appenzell und Estavayer-Fribourg. Sie schneiden überall besser ab.
4: Im Kanton Glarus stehen die 4 Skilifte in Braunwald im kommenden Winter definitiv still. Auch die Pisten werden nicht mehr präpariert. An der Generalversammlung setzen sich der Verwaltungsrat der Sportbahnen und dessen Aktionärsmehrheit gegen Kleinaktionärinnen und Kleinaktionäre durch, die den Skibetrieb retten wollten. Eine Sonderuntersuchung lehnte der Verwaltungsrat ebenfalls ab. Laut dem Verwaltungsrat rentiert der Betrieb nicht mehr. Grund sei unter anderem der Schneemangel. Die Gondelbahn auf den Grotzenbühl soll weiterhin fahren.
0: Die aktuellen Verkehrsmeldungen findet ihr jederzeit in Radio 32 App. In Nacht und durch den Tag wechselnd bewölkt mit einer Kalbfront ziehen ab morgen Regen und Gewitter über das Mittelland. Der Westwind zieht an. Morgen schon rund 17, am Nachmittag nur noch 22 Grad.
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1: Es ist 11.
2: Diese Themen haben heute Schlagzeilen gemacht. Guten Abend.
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2: Das Walliser Kantonsgericht hat die Verurteilung eines Mannes wegen versuchten Mordes an seiner Ehefrau bestätigt. Der 55-jährige Afghane muss für 10 Jahre ins Gefängnis und wird für 15 Jahre des Landes verwiesen. Das Gericht wies die Berufung des Mannes ab, wie aus dem Urteil hervorgeht. Der Mann hatte seine Frau im November 2022 in einem Wald zu Boden gestoßen und mit einem rund 80 cm langen Ast auf den Hinterkopf und den Körper geschlagen. Die Armee schafft ein neues Drohnenbataillon und eine entsprechende Ausbildung in der Rekrutenschule. Schon im kommenden Frühling sollen die ersten Rekruten ausgebildet werden, sagt der Chef der Armee, Benedikt Roos.
3: Also jetzt machen wir den ersten Schritt. Das Ziel ist, dass wir vielleicht zwischen 400 und 600 so Leute haben, in einem ersten Bataillon. Und wenn wir dann sehen, mal, das militärische Bedürfnis ist sehr viel grösser, dann können wir von dort nachher noch skalieren. Und vielleicht haben wir dann in einem Endausbau 3 oder 4 so Drohnenbataillon.
2: Spätestens seit dem Ukraine-Krieg gewinnen Drohnen als Instrument der hybriden Konfliktführung zunehmend an Bedeutung. Auch in der Schweiz ist eine Zunahme von Drohnenflügen über militärischen und kritischen Infrastrukturen festzustellen. Menschen in der Schweiz wünschen sich mehr Regionalität und Natur, dafür weniger künstliche Intelligenz. Das zeigt der Zukunftskompass vom Verein Monda Futura, Stefanie Wies.
4: Eine garantierte Grundversorgung finden die Befragten gut. Aber auch Eigenverantwortung und einen möglichst schlanken Staat will man in Zukunft. Dazu soll die Demokratie stark und direkt sein. Sehr klar abgelehnt wird dafür eine Zukunft, die von digitalen Daten und künstlicher Intelligenz geprägt ist. Die Befragten haben 40 Zukunftsszenarien können mehr oder weniger zustimmen. Die Idee, dass man regionaler produziert und weniger konsumiert, hat viel Zustimmung bekommen. Außerdem wünscht man sich für die Zukunft einen entschleunigten Alltag mit mehr direkten Begegnungen und Verbundenheit.
2: Mitarbeitende des Bundesamts für Zoll- und Grenzsicherheit BAZG kritisieren Sparmaßnahmen und veraltete Ausrüstung. Angesichts zunehmender Kriminalität an der Grenze fordern sie mehr Personal, modernes Material und eine bessere Ausbildung. Die Kriminalität entwickelt sich weiter, die Mittel hielten nicht mit, teilt die Gewerkschaft des Zoll- und Grenzwachtpersonals Garanto mit. Die Sparprogramme führten zu weniger Sicherheitsausbildung, maroder Infrastruktur und veralterter Ausrüstung. So seien Maschinenpistolen teils fast 50 Jahre alt.
5: Die aktuellen Verkehrsmeldungen findet ihr jederzeit in Radio 32 App. In Nacht und durch den Tag wechselnd bewölkt mit einer Kaltfront ziehen ab morgen Regen und Gewitter über das Mittelland. Der Westwind zieht an. Am Morgen schon rund 17, am Nachmittag nur noch 22 Grad.
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1: Es ist 12 Uhr.
2: Die Themen haben heute Schlagzeilen gemacht. Guten Abend.
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2: Die Armee schafft ein neues Drohnenbataillon und eine entsprechende Ausbildung in der Rekrutenschule. Künftig wolle man bei der Armee vermehrt auf unbemannte Systeme wie Drohnen oder Roboter setzen, sagt Verteidigungsminister Martin Pfister.
3: Wir werden versuchen, immer die neuesten Technologien, die neuesten Entwicklungen, die sehr schnell gehen, vor Ort zu haben und die Möglichkeit, da schnell können, noch mehr herzustellen. Also Kompetenz muss in der Armee sein.
2: Das wolle man mit einem Zentrum für unbemannte Systeme erreichen. Dort soll die Armee zusammen mit Wissenschaft und Wirtschaft neue Technologien entwickeln, testen und dann in die Armee integrieren.
4: Immer mehr Hochschulabsolventen sind arbeitslos. Zwischen 2023 und 2025 stieg die Erwerbslosenquote ein Jahr nach Abschluss von 3,9 auf 6,4%. Laut dem Bundesamt für Statistik erfasste die Zunahme auch bisher kaum betroffene Bereiche. So verdoppelte sich die Quote bei den Masterabsolvierenden der Wirtschafts- und der technischen Wissenschaften beinahe. Zudem hatten mehr Absolventinnen und Absolventen Mühe, eine ihren Vorstellungen entsprechender Stelle zu finden. Als Hauptgrund sind fehlende Berufserfahrung, aber auch die wirtschaftliche Lage.
2: Für Familien sind mittelgroße Schweizer Städte attraktiver als große Städte wie Zürich oder Genf. Das zeigt eine neue Studie der Grossbank UBS, Stefanie Wies.
5: Entscheidend sind vor allem die tieferen Kosten. Dort haben mittelgroße Städte wie Solothurn, Aarau oder Chur einen Vorteil im Vergleich mit den grossen Städten Zürich oder Genf. Die Studie hat unter anderem die Erreichbarkeit, das Freizeitangebot oder die Kosten in den Gemeinden verglichen. Gemeinden, die zentral gelegen sind und eine hohe Lebensqualität haben, sind allerdings häufig auch teurer. Nur 4 Gemeinden können überall überzeugen. Altdorf, Schaffhausen, Appenzell und Estavayer zu Fribourg. Sie schneiden überall besser ab.
4: Im Kanton Glarus stehen die 4 Skilifte in Braunwald im kommenden Winter definitiv still. Auch die Pisten werden nicht mehr präpariert. An der Generalversammlung setzen sich der Verwaltungsrat der Sportbahnen und dessen Aktionärsmehrheit gegen Kleinaktionärinnen und Kleinaktionäre durch, die den Skibetrieb retten wollten. Eine Sonderuntersuchung lehnte der Verwaltungsrat ebenfalls ab. Laut dem Verwaltungsrat rentiert der Betrieb nicht mehr. Grund sei unter anderem der Schneemangel. Die Gondelbahn auf den Grotzenbühl soll weiterhin fahren.
0: Die aktuellen Verkehrsmeldungen findet ihr jederzeit in Radio 32 App. In Nacht und durch den Tag wechselnd bewölkt mit einer Kaltfront ziehen ab morgen Regen und Gewitter über das Mittelland. Der Westwind zieht an. Morgen schon rund 17, am Nachmittag nur noch 22 Grad.
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1: Es ist eins.
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1: Es ist 2.
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